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3: Guten Morgen, ich bin der Jonathan Ernst.
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3: Breel Embolo kann nun doch an die Fußball-WM reisen. Embolos Visum war am Dienstag kurzfristig für ungültig erklärt worden, weshalb er den Flug mit der Nationalmannschaft verpasste. Nun werde er heute Abend in San Diego in den USA erwartet, teilt der Schweizerische Fußballverband mit. Grund für die Visa-Probleme war eine Verurteilung Embolos wegen Drohungen. Dazu wollten die US-Behörden zunächst mehr Informationen erhalten. Eine Obduktion des verstorbenen Buckelwals Timmy hat keine klare Todesursache hervorgebracht. Das sagte eine beteiligte Biologin gegenüber Reportern. Nun sei jedoch klar, dass Timmy kein Männchen, sondern ein Weibchen war. Es wurden Proben zur weiteren Untersuchung entnommen. Mit den Ergebnissen diesbezüglich sei jedoch erst in einigen Monaten zu rechnen. Die Ukraine könnte ein assoziiertes EU-Mitglied werden. Russland hätte laut Präsident Wladimir Putin nichts dagegen. Das sagte er bei einem Treffen mit Medienvertretern in St. Petersburg. Das gehe Russland nichts an. Russland lehne aber eine Entwicklung der EU hin zu einem Militärblock ab, so Putin. Deutschlands Regierung hatte vorgeschlagen, die Ukraine zunächst als assoziiertes Mitglied in die EU aufzunehmen. Die Schweiz hat ein neues Newsportal. CH Media lanciert mit «Schweiz heute» ein digitales Nachrichtenangebot für die Deutschschweiz mit nationalen und internationalen Themen, heißt es in einer Mitteilung. Wer ein Abonnement einer CH Media Tageszeitung besitzt, erhalte zudem künftig Zugang zu den digitalen Inhalten aller Tageszeitungen von CH Media.
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3: Wir haben keine Meldungen von der Strasse. Ich wünsche allen unterwegs eine gute und sichere Fahrt.
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3: Es gibt nur noch vereinzelt ein paar Regentropfen. Am Nachmittag sollte es grösstenteils trocken bleiben und bis zu 20 Grad warm werden. Und am Wochenende kommt ab und zu auch mal die Sonne führen und bringt Temperaturen bis zu 23 Grad.
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1: Es ist 17:30.
2: Guten Morgen, ich bin der Jonathan Ernst.
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2: Breel Embolo kann nun doch an die Fußball-WM reisen. Embolos Visum war am Dienstag kurzfristig für ungültig erklärt worden, weshalb er den Flug mit der Nationalmannschaft verpasste. Nun werde er heute Abend in San Diego in den USA erwartet, teilt der Schweizerische Fußballverband mit. Grund für die Visa-Probleme war eine Verurteilung Embolos wegen Drohungen. Dazu wollten die US-Behörden zunächst mehr Informationen erhalten. Im Dachstock des Bahnhofgebäudes von Burgdorf ist in der Nacht ein Brand ausgebrochen. Verletzt wurde niemand, heißt es von der Kantonspolizei Bern. Der Brand sei unter Kontrolle. Die Ursache und die Höhe des Sachschadens werden demnach ermittelt. Zunächst hatten 20 Minuten und Blick online über das Feuer berichtet. Eine Obduktion des verstorbenen Buckelwals Timmy hat keine klare Todesursache hervorgebracht. Das sagte eine beteiligte Biologin gegenüber Reportern. Nun sei jedoch klar, dass Timmy kein Männchen, sondern ein Weibchen war. Es wurden Proben zur weiteren Untersuchung entnommen. Mit den Ergebnissen diesbezüglich sei jedoch erst in einigen Monaten zu rechnen. Die Schweiz hat ein neues Newsportal. CH Media lanciert mit «Schweiz heute» ein digitales Nachrichtenangebot für die Deutschschweiz mit nationalen und internationalen Themen, heisst es in einer Mitteilung. Wer ein Abonnement einer CH Media Tageszeitung besitzt, erhalte zudem künftig Zugang zu den digitalen Inhalten aller Tageszeitungen von CH Media.
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2: Wir haben keine Meldungen von der Strasse. Ich wünsche allen unterwegs eine gute und sichere Fahrt.
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2: Es gibt nur noch vereinzelt ein paar Regentropfen. Am Nachmittag sollte es grösstenteils trocken bleiben und bis zu 20 Grad warm werden. Und am Wochenende kommt ab und zu auch mal die Sonne führen und bringt Temperaturen bis zu 23 Grad.
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4: Guten Freitagmorgen, herzlich willkommen.

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Einen guten Freitagmorgen, willkommen bei Radio Bern 1. 5:45 ist es. Bis zum Mittag könnt ihr neue Lieblingsregenjacke zeigen oder mal ein bisschen schauen, ob die Scheibenwischer immer noch mögen, wieder mit dem Auto auf die Bühne zu fahren. Heute ist so ein bisschen eine Zweiklassengesellschaft, wettertechnisch bis zum Mittag eben noch so immer wieder ein bisschen nass und unfreundlich. Aber im Verlauf der zweiten Tageshälfte ein paar Braven zu sehen. Da kann man sogar wieder mal Sonnenbrille auf ihre Einsatzfreudigkeit testen. Schön, dass ihr euch zugeschaltet. Wir haben euer Lieblingshit parat auf dem Weg ins Wochenende. Save My Love, Kygo, Khalid und Griff.

0: Guten Morgen, Bad Neusland. Freitag, der Tag, wo man beim Aufstehen schon ein bisschen mehr Schwung hat als sonst. Und noch mehr Schwung reinkommt, hier auf der anderen Seite von der 6 News mit Anthem. Der Anastasia und heute mit eigener Platte unterwegs. Ab heute herzliche Gratulation mit neuen Songs drauf. Noemi Besa, die nächsten 20 Minuten noch mit Hear Me. Jetzt ist 6 Uhr, Freitag, 5. Juni. Guten Tag.
1: Ich bin der Nicola Catomas. Guten Morgen.
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1: Im Dachstock des Bahnhofsgebäudes von Burgdorf hat es in der Nacht auf heute aus noch unbekannten Gründen gebrannt. Niemand wurde verletzt, wie die Kantonspolizei Bern zur Nachrichtenagentur Kisten SDR sagte. Der Brand sei unter Kontrolle. Zudem habe der Brand keinen Einfluss auf den Bahnverkehr, wie eine Sprecherin der SBB erklärte. Fußball-Nazi-Stürmer Breel Embolo kann an die Fußball-WM reisen. Embolos Visum war am Dienstag kurzfristig für ungültig erklärt worden, weshalb er den Flug mit der Nationalmannschaft verpasste. Nun sei das Visum genehmigt worden und er werde heute Abend in San Diego in den USA erwartet, teilt der Schweizerische Fußballverband mit. Grund für die Visaprobleme war eine Verurteilung Embolos wegen Drohungen. Dazu wollten die US-Behörden mehr Informationen. Die Schweiz hat ein neues Newsportal. CR Media lanciert mit Schweiz heute ein digitales Nachrichtenangebot für die Deutschschweiz mit nationalen und internationalen Themen, heißt es in einer Mitteilung. Das Portal bündle die publizistische Kraft des gesamten Redaktionsnetzwerks der Tageszeitungstitel, dem rund 350 Journalistinnen und Journalisten angehören. Die Obduktion des verstorbenen Buckelwals Timmy hat keine klare Todesursache hervorgebracht. Das sagte eine beteiligte Biologin gemäß der Nachrichtenagentur dpa. Nun sei jedoch klar, dass Timmy kein Männchen, sondern ein Weibchen war. Es wurden Proben zur weiteren Untersuchung entnommen. Mit diesen Ergebnissen sei jedoch erst in einigen Monaten zu rechnen.
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0: Liebe besondere Grüße, morgen Grüße alle, die schon unterwegs sind.
3: Ja, und momentan kommen wir gut für Sie auf der Berner Straße. Ich wünsche eine sichere Reise.
0: 2 ab 6
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0: Guten Morgen, willkommen bei Radio Bern 1 am Freitag. 5 ab 6 war es.
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0: Heute, 5. Juni, ist der Weltumwelttag. Und da danken wir auch diesen guten Bützerinnen Krampfer, die uns täglich vom Köder befreien. Der Bern 1-Hörer Jürg Hähni von Oberstdorf, du arbeitest seit Jahren bei der Köderabfuhr. Wie streng hast du
2: da? Das ist eigentlich ein Knochenjob. Gehen einen Tritt drauf und ab. Und das bei jedem Haus. Und das einen ganzen Vormittag lang. Jemand, der das noch nie gemacht hat, das erste Mal macht, dann geht fast kaputt dabei.
0: Und nachher gehen noch die Säcke klüpfen.
2: Die Säcke dürfen eigentlich nicht schwerer sein als 20 Kilo. Aber du kannst dir vorstellen, ein 60 Liter Sack voll mit Katzenherd oder Hundskacke, die eigentlich in Robidog sollte.

0: das ist dann jetzt 20 Kilo, oder? Das schießt schnell alles rein. Und wir müssen es nehmen, wenn das Market ist, muss es nehmen.
1: Jürg Hennisch arbeitet bei Köderabfuhr. Merci dir und deinen Berufskolleginnen für deine Büte, nicht nur am offiziellen Welt-Umwelt-Tag heute.

0: Hoffentlich schwappt mich das Kaffee nicht über die Tasse, weil dann grossartig geht nach wie vor 26 Jahre später. Anastasia, I'm out of love. Guten Morgen, der Radio Bern 1 Morgenshow. Jetzt gibt es 4:06 ab der Strasse. Nichts zu klagen, oder Philipp?
1: Der bekommt momentan sehr gut für sich und laufend informiert über die Verkehrssituation. Werde ich dir auf der Radio Bern 1 eine gute Reise wünschen.
0: Hey, wenn ihr mit dem Hunsi draussen war, müsst ihr auch noch die Urte abtrocknen, rubbeln. Es ist noch ein bisschen am Regeln dort und hier, aber am Vormittag wird es freundlicher. Am Nachmittag zeigt sich die Sonne deutlicher, Temperatur aktuell so 10 Grad, dann am Nachmittag bei 18 Grad. Morgen ist teilweise sonnig bei 21, am Sonntag wird es noch ein bisschen sonniger und noch ein bisschen wärmer bei 23 Grad.
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0: Guten Morgen, guten Start. Ihr hört Radio Bern 1 um 18 ab 6 Uhr. Grünes Licht für unseren Stürmstar, Fippo.
1: Der Brel Embolo kann heute auf Amerika reisen. Ah. Die amerikanische Botschaft hat im Swissum erteilt. Heute Abend soll der Embolo im WM-Lager San Diego einziehen.
0: Ja, das Resultat von einer mehrtägigen Zitterpartie.
1: Allerdings, wobei so nicht klar ist, ob der Brel Embolo morgen im Testspiel gegen Australien mitmacht.
0: Aber wie man heute online lesen kann, ist die Zitterpartie rund um Embolo noch nicht ganz ausgestanden.
1: Genau, Grund ist Kanada. Für das dritte Gruppenspiel vor der WM reisen die Schweizer ins Land von Dahornblättern. Und auch für diesen Übertritt braucht sie eben eine Einreisegenehmigung. Und auch dort muss man herausfinden, ob man jemals eine Straftat begangen hat. Beim Schweizerischen Fußballverband heisst es, da mache ich mir sich keine Sorgen.
0: Sozusagen null Problembolo.
1: Genau.
0: Wünschen Brel Embolo einfach mal einen guten Flug auf San Diego und nachher viel Höhenflüge an der WM.

0: Sagen Böschli, Mensch, Butter, Kaffee entfaltet schon seine Magie in euch hin. Und irgendwo ist das Weekend schon im Kopf. Und für alles, ja, im Freitagmorgen habe ich die passende Musik. Gerade der Kamerad. Gerade Miley Cyrus. Und auch noch in den nächsten 20 Minuten. Und gerade nach der halben lade ich euch ein für Hennig an die 90er-Party im Bierhübeli mit diesem Sommerhit. Da live zu erleben.
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0: Guten Freitagmorgen, 6:30.
4: Ich bin der Nicola Catomas. Guten Morgen.
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4: Im Dachstock des Bahnhofsgebäudes von Burgdorf hat es in der Nacht auf heute aus noch unbekannten Gründen gebrannt. Niemand wurde verletzt, wie die Kantonspolizei Bern zur Nachrichtenagentur Kisten SDA sagte. Der Brand sei unter Kontrolle. Zudem habe der Brand keinen Einfluss auf den Bahnverkehr, wie eine Sprecherin der SBB erklärte. Fußball-Nazi-Stürmer Breel Embolo kann an die Fußball-WM reisen. Embolos Visum war am Dienstag kurzfristig für ungültig erklärt worden, weshalb er den Flug mit der Nationalmannschaft verpasste. Wie der Schweizerische Fußballverband mitteilt, wurde das Visum nun genehmigt. Embolo werde heute Abend zur Nazi stoßen. Die Schweiz hat ein neues Newsportal. CR Media lanciert mit Schweiz heute ein digitales Nachrichtenangebot für die Deutschschweiz mit nationalen und internationalen Themen, heißt es in einer Mitteilung. Das Portal bündle die publizistische Kraft des gesamten Redaktionsnetzwerks der Tageszeitungstitel, dem rund 350 Journalistinnen und Journalisten angehören. Die Obduktion des verstorbenen Buckelwals Timmy hat keine klare Todesursache hervorgebracht. Das sagte eine beteiligte Biologin gemäß der Nachrichtenagentur dpa. Nun sei jedoch klar, dass Timmy kein Männchen, sondern ein Weibchen war. Es wurden Proben zur weiteren Untersuchung entnommen. Mit diesen Ergebnissen sei jedoch erst in einigen Monaten zu rechnen.
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0: Ich wünsche eine gute Fahrt. Wie ist sie?
5: Ja, kurz nach der halben Sitte, dann kommen wir gut für. Ich wünsche euch eine sichere Fahrt Richtung Wochenende.
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0: Nur noch etwa 16 Kaffee und nachher ist Wochenende. Nur ein bisschen Geduld. Es kommt auch gut mit dem Wetter. Aktuell ist es noch stellenweise nass bei 10 Grad. Auf den Nachmittag wird es besser mit einer Sonnenwolkenmischung. Feiern wir nachher auf aber Freitag bei 18 Grad maximal. Recht sonnig und trocken wird es über das Wochenende mit 21 bis 23 Grad.

0: Christina Aguilera mit der Botschaft, dass wir genauso wie wir sind, perfekt sind. Beautiful. Schöne Message für einen Freitag. He? Freitag, heute Abend, heisst Wochenende.
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0: Ein grosses Jubiläum wartet. Unbeschreiblich weiblich.
2: Am Sonntag passiert in Bern der 40. Frauenlauf. 12'000 Teilnehmerinnen werden erwartet. Das ist der grösste Breitensportanlass für Frauen in der Schweiz. Vielleicht geht ihr ja eure Kollegin, Freundin, Frau, Mutter, Tochter, Schwester anführen. Toi, toi, toi, allen Läuferinnen.
0: Schon am Jaddern, am Tun sind Music Days Steffisburg.
2: Bis und mit Samstag gibt es noch weitere Hammer-Acts. Morgen zum Beispiel die Veronica Fusaro oder der Radio Bern 1 Star aus dem Solothurn ist in der Solaroy. Aber auch Trubas Kater geben ein Konzert und das Traktor Kestar. Und heute versprechen unter anderem den Gila Boys ein Fest an den Music Days Steffisburg.
0: Parallel dazu könnt ihr heute Abend auch abtauchen in die Welt vom Tamagotchi, Gameboy und der Girlgroup
2: Strictly 90s. So lautet das Programm heute Abend im Bierhübeli. Nebst motivierten Plattenleger gibt es ein Showcase mit der 90er Kultfigur Mr. President.
0: Das waren die gewesen mit Coco Jumbo, oder? Lade euch ein dazu. Live diesen Sommerhit aus den 90ern zu erleben. Lade euch ein für die Welt von den 90ern heute Abend im Hübeli. 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
0: Freitag, 20 vor 10.

0: Guten Freitagmorgen miteinander, 20. Viertel vor 7 gewesen. Hier ist Radio Bern 1 Morgenshow. Wir führen euch durch den Morgen. Philipp, unterwegs schon eine Fuhr?
1: Momentan kommt man gut. Zwischen auf der Berner Straße wünschen eine sichere Reise. Kommt man gut an.
0: Jetzt kann es noch nass sein. Nachher wird der Freitag mit 20 Grad freundlich und schon fast überfreundlich wird das Weekend mit gut 20 Grad und mehr.
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Guten Freitag, 10 vor 7. Guten Start mit der Radio Bern 1 Morgenshow wünsche ich. Liebe Frauen, seid ihr fit? Übermorgen euer grosses Event und erst noch Jubiläum. Am Sonntag der Frauenlauf zu Bern zum 40. Mal. Es ist der grösste Breitensportanlass für Frauen im Land. Bei der Erstausgabe 1987 waren dann ein bisschen mehr als 2000 Läuferinnen am Start. Jetzt für das Jubiläum erwarten wir rund 15'000 Frauen. Zu erwarten sind im Frauenlauf aber auch diverse Verkehrsumleitungen und Sperrungen in und rund um Bern, die am Sonntag denken daran. Hey, liebe Mamis, Töchter, Schwestern, Freundinnen und Besties, wir führen euch jetzt schon alle an mit euren Lieblingshits. Gutes Gelingen im Frauenlauf. Jetzt mit dem Calvin Harris und dem John Newman. Blame.

0: Guten Freitagmorgen, jetzt sagen Sie mir guten Morgen alle auf dem Weg zur Bütz. Heute noch einmal und nachher warten aber heute Abend ein paar freie Stunden mehr als sonst. Und nach der Sitten wartet Jäger der Michael Scholl, der Radio Bern 1 Morgenshow. Zusammen mit Green Day und extra nochmal gemacht worden, der Sound für einen Freitagmorgen. Gute Laune, 100% pure Purple Disco Machine.
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0: Es ist 7. guten Freitagmorgen. 10 Grad geht heute noch fast 20 Grad und das Wetter wird immer freundlicher.
3: Ich bin der Nicola Thomas. Guten Morgen.
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3: Im Dachstock des Bahnhofsgebäudes von Burgdorf hat es in der Nacht auf heute aus noch unbekannten Gründen gebrannt. Niemand wurde verletzt, wie die Kantonspolizei Bern zur Nachrichtenagentur Kiesten SDR sagte. Der Brand sei unter Kontrolle. Zudem habe der Brand keinen Einfluss auf den Bahnverkehr, wie eine Sprecherin der SBB erklärte. Fußball-Nazi-Stürmer Breel Embolo kann an die Fußball-WM reisen. Embolos Visum war am Dienstag kurzfristig für ungültig erklärt worden, weshalb er den Flug mit der Nationalmannschaft verpasste. Wie der Schweizerische Fußballverband mitteilt, wurde das Visum nun genehmigt. Embolo werde heute Abend zur Nazi stoßen. Rund 200 Menschen haben gestern Abend in Bern gegen ein Verbot der Antifa demonstriert. Zur Spontankundgebung aufgerufen hatten mehrere Linksaußengruppierungen. Der Umzug führte am Rathaus vorbei. Polizisten in Kampfmontur hatten vor dem Gebäude Stellung bezogen, wie ein Reporter der Nachrichtenagentur Kiesten SDA berichtete. Die Stimmung blieb aber friedlich. Der bernische Große Rat hatte am Mittwoch gefordert, dass sich der Kanton beim Bund für ein Verbot der Antifa stark machen soll. Die Schweiz hat ein neues Newsportal. CR Media lanciert mit Schweiz heute ein digitales Nachrichtenangebot für die Deutschschweiz mit nationalen und internationalen Themen, heißt es in einer Mitteilung. Das Portal bündle die publizistische Kraft des gesamten Redaktionsnetzwerks der Tageszeitungstitel, dem rund 350 Journalistinnen und Journalisten angehören.
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5: Zwei ab 7 habe ich nichts zu klagen. Ich wünsche eine sichere Fahrt durch den Freitag.
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0: Die Macherinnen und Macher von der Music Day Steffisburg dürft freuen. Heute und morgen Abend trocknigs Open-Air-Wetter. Aktuell zuerst noch nass. Ab Mittag gibt es eine Sonnenwolkenmischung. 10 bis 18 Grad überkommen wir heute. Temperaturen morgen und übermorgen ist es auch recht freundlich. Bei Temperaturen zwischen 21 und 23 warmen Grad.

0: 8 ab 7. Schönen guten Freitagmorgen.
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0: Ist bei euch heute gerade vor? Steht die Gebührenpflichtungsakt für uns. Heute ist der Weltumwelttag. Da gehen wir dem Küderkragen mithelfen durch den Bern 1-Hörer Jürg Henni von Überstorf. Du arbeitest seit Jahren bei der Küderabfuhr, gerade wenn es auf den Sommer zugeht. Ist das mit der Küderabfuhr auch so eine Geschmackssache?
2: Wir haben ja Metzgerei betrieben, mit Fleischabfällen und Zeug und auch Hausabfällen, Fressalien, Essalien und alles ins Küder oder viel ins Küder. Ja, da hat man verschiedene Düfte, die man da einsammelt, vor allem im Sommer.
0: Stichwort Fressalien, wie erlebst du als Mitarbeiter von Küderabfuhr unseren Umgang mit Lebensmitteln?
2: Etwas vom häufigsten, wo wir wirklich bedenklich sind, ist einfach der Food Waste. Vakuumverpackte Sachen, Fleischwaren, Esswaren, wird einfach vorgeschossen. Ich habe so Zeug genommen, vakuumverpackt war. Und dann haben wir es selber gegessen. Weil es noch so gut war, nichts absolut bedenklich zu essen.
0: Sagt der Bern 1-Hörer Jürg Henni, der bei Küderabfuhr arbeitet. Nicht nur heute am Weltumwelttag. Merci allen, die unseren Küder verräumen. Danke. Hey, guten Start in den Freitag, 5. Juni.

0: Ganz einen guten Freitagmorgen und geht ganz gut weiter. Mit dem aktuellen Hit vom Ray Dalton, Blood Running, 4:07 und in dem Moment, Philipp, sagst du zum Stichwort Morgenverkehr?
1: Das sagen ich, grüne Wellen, da kommen gut für sie und ich bin ab 8 Uhr gratis Verkehrshotline. 0800 0097 70, wünschengebige Fahrt.
0: Gut und gebig und sogar freundlich wird das Wetter heute, 18 Grad am Weekend, immer mehr Sonne und über 20 Grad.

0: Hallo, im Freitagmorgen, 20 ab 7. Heute wird es richtig sommerlich im Berner Island. Danke.
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0: Welchen Sommersong wollt ihr morgen noch hören? Auf der einen Seite Juanes mit La Camisa Nera. Der Song, der sofort nach Ferien Spanien und offen den Fenster tönt. Auf der anderen Seite Lou Bega mit Mambo No. 5, klar, und der hat morgen das Jubiläum. Vor 27 Jahren ist er auf Platz 1 von der Schweizer Hitparade gestürmt und das nach 11 Wochen dort oben geblieben. Welchen Sommerhit weiter noch vor der Nacht hören? Schickt uns ein WhatsApp auf 079 889 89 99. 1 für den Juanes, 2 für den Lou Bega. Wir zählen jede Stimme.
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0: Hast alles, Laptop, das 9 Uhr, Schlüssel, Freitag ist traditionell der Tag, wo man etwas vergisst. Vielleicht sogar, dass man Homeoffice hat wollen. Wir vergessen ganz sicher unser Versprechen an euch nicht, nämlich mit der meisten Musik in den Tag raus. Darum geht David Guetta zusammen mit One Republic. Darum geht Rihanna zusammen mit dem Eminem und obendrauf. Aktuell hat vor allem Farben Baby Goodbye. Das als Pakt in den nächsten 20 Minuten hier in der Radio Bern 1 Morgenshow.
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0: Guten Morgen im Freitag, es ist 7:30 Uhr, schön seid ihr hier.
3: Ich bin der Nicola Thomas. Guten Morgen.
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3: Fußball-Nazi-Stürmer Breel Embolo kann an die Fußball-WM reisen. Embolos Visum war am Dienstag kurzfristig für ungültig erklärt worden, weshalb er den Flug mit der Nationalmannschaft verpasste. Wie der Schweizerische Fußballverband mitteilt, wurde das Visum nun genehmigt. Embolo werde heute Abend zur Nazi stoßen. Im Dachstock des Bahnhofsgebäudes von Burgdorf hat es in der Nacht auf heute aus noch unbekannten Gründen gebrannt. Niemand wurde verletzt, wie die Kantonspolizei Bern zur Nachrichtenagentur Kisten SDR sagte. Der Brand sei unter Kontrolle. Zudem habe der Brand keinen Einfluss auf den Bahnverkehr, wie eine Sprecherin der SBB erklärte. Die Obduktion des verstorbenen Buckelwals Timmy hat keine klare Todesursache hervorgebracht. Das sagte eine beteiligte Biologin gemäß der Nachrichtenagentur dpa. Nun sei jedoch klar, dass Timmy kein Männchen, sondern ein Weibchen war. Es wurden Proben zur weiteren Untersuchung entnommen. Mit diesen Ergebnissen sei jedoch erst in einigen Monaten zu rechnen. Die Schweiz hat ein neues Newsportal. CR Media lanciert mit Schweiz heute ein digitales Nachrichtenangebot für die Deutschschweiz mit nationalen und internationalen Themen, heißt es in einer Mitteilung. Das Portal bündle die publizistische Kraft des gesamten Redaktionsnetzwerks der Tageszeitungstitel, dem rund 350 Journalistinnen und Journalisten angehören.
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5: 7:30 Uhr kommen wir gut vorwärts. Ich wünsche eine sichere Fahrt durch den Freitag.
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0: Im Verlauf des Vormittags wird es immer freundlicher. Begleitet von einer Sonnenwolkenmischung gibt es heute 18 Grad. Morgen feiern wir nachher mit 21 und am Sonntag schon wieder mit 23 Grad Wochenende.

0: Guten Morgen mit Radio Bern 1. Jetzt sind 20 vor 8. Hier der kleine Reminder euch, bitte nur dein WhatsApp ins Studio zu schicken.
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0: Ein WhatsApp für das Duell zwischen zwei Songs und garantiert zwei komplette Sommergefühle, die sie auslösen. Ein Eisschicker für Juanes La Camisa Nera, der Sound von Sonne Sangria und Feria Meer und ein 2 für Lou Bega, Mamba No. 5, klar, der Song, der 1999 praktisch jede Party übernommen hat und morgen vor genau 27 Jahren Nummer 1 in der Schweiz ist geworden. Wer soll heute das Duell gewinnen? Schickt ein 1 für Juanes und ein 2 für Lou Bega. Der Sieger gerade in 10 Minuten.
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0: Hey, schönen guten Morgen, 4:08 ist euer Radio Bern 1 Morgenshow mit einem schnellen, sicheren Blick auf uns unterwegs und wie das Wetter wird.
1: Und die Übersicht ist sehr überschaubar. Aktuell kommt mit der gut vorwärts. Ich wünsche euch eine sichere Reise durch den Freitag, 5. Juni.
0: Ab dem Vormittag wird es freundlich. Ab dem Nachmittag zeigt sich die Sonne deutlicher. Temperaturen aktuell bei 10 Grad. In der zweiten Tageshälfte nachher 18 Grad. Morgen ist teilweise sonnig bei 21 Grad. Am Sonntag wird es sogar noch ein bisschen sonniger und noch ein bisschen wärmer bei 23 Grad.
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0: Und jetzt ein guter Start mit dem sommerlichen Sound von Alle Farben.
3: Morgen!

0: In einer knappen Viertelstunde ist es 8 Uhr. Guten Morgen miteinander. Ihr habt die letzte halbe Stunde zwischen zwei Sommersongs können entscheiden.
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0: Ja, der Juanes hat sich tapfer gewehrt. Mit La Camisa Nera, aber gegen Herr Lubega ist heute kein Kraut gewachsen. Sobald irgendwo ein Little Bit of Monica tönt, verliere offenbar im Berner Island immer noch alle Kontrolle. Ihr habt mit euren WhatsApp entschieden und deutlich der Sieger vom Sommerhit-Duell.
2: This is Mambo Number 5.
0: Ja, Ladies and Gentlemen, Lou Bega mit Mambo Number 5. Und dieser Song zeigt einmal mehr, es gibt Hits, die einfach nicht alt werden.

0: Es wird 8 in Bern, Island. Guten Morgen miteinander. Die einen sind schon voll am Arbeiten, die anderen sind neue Verhandlungen mit dem zweiten Kaffee. Ob nicht das Kaffee auch mal etwas anfangen will. Hey, für euch dran geht Ed Sheeran mit Camera. Noch nach der Nacht Nickelback mit How You Remind Me. Und noch Hecht mit Mon Amour. Nach der Nacht haben wir heute für euch grandiose News von Hecht.
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0: Guten Freitagmorgen, es ist 8 Uhr.
7: Ich bin der Nicola Thomas. Guten Morgen.
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7: Der Luxusuhrenhersteller Rolex, der Fußballverein IBE und der Theaterzirkus Wunderplunder. Sie alle erhalten Subventionen vom Bund. Erstmals zeigt eine Liste detailliert, wohin die Schweizer Steuermilliarden fließen. Jonathan Schöffel.
8: Knapp 300'000 Franken gehen an Rolex für eine Kinderkrippe. IB überkommt das Geld für eine humanitäre Aktion, wie es heisst. Und der Theaterzirkus Wunderplunder kann mit den Steuergeldern Kind Kunststücke beibringen. Das Newsportal Schweiz heute berichtet heute über die detaillierte Subventionsliste vom Bund, die extrem lang ist. Insgesamt werden 49 Milliarden Franken verteilt.
7: Rund 200 Menschen haben gestern Abend in Bern gegen ein Verbot der Antifa demonstriert. Zur Spontankundgebung aufgerufen hatten mehrere Linksaußengruppierungen. Der Umzug führte am Rathaus vorbei. Polizisten in Kampfmontur hatten vor dem Gebäude Stellung bezogen, wie ein Reporter der Nachrichtenagentur Kiesten SDA berichtete. Die Stimmung blieb aber friedlich. Der bernische Große Rat hatte am Mittwoch gefordert, dass sich der Kanton beim Bund für ein Verbot der Antifa stark machen soll. Wehrpflichtige ukrainische Männer könnten in der EU keinen vorübergehenden Schutz mehr erhalten. Darüber haben EU-Staaten und die Schweiz bei einem Treffen in Luxemburg diskutiert. Diese seien für die Ukraine unverzichtbar, um den Krieg zu gewinnen, hieß es von einem Vertreter. Laut Bundesrat Beat Jans würde sich die Schweiz einer solchen EU-Regelung voraussichtlich anpassen.
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0: News aus eurem Morgenverkehr, hat der Philipp.
9: Und 1 Minute ab der Nacht kommen wir gut vorwärts. Ich wünsche euch eine sichere Reise durch den Freitag. Kommen wir gut an.
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0: Nur ein bisschen Geduld, es kommt gut mit dem Wetter. Aktuell ist es noch stellenweise nass bis um die 10 Grad. Auf den Nachmittag wird es besser. Mit einer Sonnenwolkenmischung feiern wir nachher auf Freitag bei 18 Grad. Maximal recht sonnig und trocken wird es über das Weekend mit 1 bis 23 Grad.

0: Guten Morgen, 10 ab 8, jetzt geht sie begeistern seit Jahren.
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0: Sie machen es mit Singen leicht.
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0: Sie machen jedes Konzert zum Heimspiel, gerade vor knapp 3 Wochen zu Berner Festhalle. 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

0: 4 ab 8 Uhr, Freitag, 5. Juni. Guten Morgen miteinander. Wie läuft der Morgenverkehr an diesem Freitagmorgen, Philipp?
1: Nach wie vor rollt es geschmeidig. Ich wünsche euch eine sichere Reise Richtung Wochenende.
0: Jetzt kann es noch nass sein. Nachher wird der Freitag mit 20 Grad freundlich. Schon fast überfreundlich wie das Weekend mit gut 20 Grad und mehr.
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0: Und jetzt laden wir euch die 90s Party heute Abend im Bier.

0: gerade 20 gewesen.
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2: Ein grosses Jubiläum wartet, unbeschreiblich weiblich.
3: Am Sonntag passiert in Bern der 40. Frauenlauf. 12'000 Teilnehmerinnen werden erwartet. Das ist der grösste Breitensportanlass für Frauen in der Schweiz. Vielleicht geht ihr auch eure Kollegin, Freundin, Frau, Mutter, Tochter, Schwester anführen. Toi, toi, toi, allen Läuferinnen.
2: Schon am Chatteren, am Tun sind Music Days Steffisburg.
3: Bis und mit Samstag gibt es noch weitere Hammer-Acts. Morgen zum Beispiel die Veronika Fusaro oder der Radio Bern 1 Star aus dem Solothurn ist der Solaroy. Aber auch Trubas Kater geben ein Konzert und das Traktor Kestar. Heute versprechen unter anderem den Gila Boys ein Fest an den Music Days Steffisburg.
2: Parallel dazu könnt ihr heute Abend auch abtauchen in die Welt von Tamagotchi, Gameboy und der Girlgroup
3: Strictly 90s. So lautet das Programm heute Abend im Bierhübeli. Nebst motivierten Plattenleger gibt es auch Showcase mit der 90er Kultfigur Mr. President.
2: Das waren die mit Coco Jumbo, oder? Laden euch ein dazu. Live diesen Sommerhit aus den 90ern zu erleben. Laden euch ein für die Welt von den 90ern heute Abend im Hübeli. Mit ein bisschen Glück setze ich euch und eure Begleitung auf Gästeliste. Einfach ins Studio anrufen. 031 327 1122.
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0: Nach dieser grauen, nassen Woche kommt langsam wieder Farbe ins Spiel. Schön passend aufs Wochenende. Und ehrlich, das haben wir verdient. Schaffen richtig Wochenende haben wir so verdient mit diesen Hits. Gerade nach der halben 9 Golden. Tattoo for Loreen und Die on this Hill von der Sienna Spyro.
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0: Ich wünsche, dass es noch gut läuft bei allem, die dran seid. Guten Freitagmorgen, es ist 8:30.
8: Ich bin der Nicola Catomas. Guten Morgen.
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8: Der Luxusuhrenhersteller Rolex erhält vom Bund Subventionen in der Höhe von knapp 300.000 Franken. Das Geld ist für eine Kinderkrippe gedacht, wie das Newsportal Schweiz heute berichtet. Das Newsportal hat exklusiven Einblick in die Subventionsliste des Bundes. Dort ist erstmals ersichtlich, wohin öffentliche Gelder in der Höhe von 49 Milliarden fließen. Der ukrainische Präsident Volodymyr Zelensky hat dem russischen Präsidenten Wladimir Putin ein persönliches Treffen vorgeschlagen, um ein mögliches Ende des Krieges zu besprechen. Die Mehrheit der Russen habe den Krieg und seine Folgen satt und sei bereit für Frieden, schreibt Zelensky in einem offenen Brief. Sollte Putin aber keinen Frieden wollen, werde die Ukraine weiterkämpfen. Die USA haben Sanktionen gegen Kubas Präsidenten Miguel Díaz-Canel und Familienmitglieder verhängt. Konkret werden etwa Vermögenswerte eingefroren, wie das US-Außenministerium mitteilt. Damit erhöht die US-Regierung den Druck auf die Regierung Kubas weiter. US-Präsident Donald Trump hatte immer wieder eine mögliche Übernahme des Landes, das wirtschaftlich schwer angeschlagen ist, ins Spiel gebracht. Chinas Staatschef Xi Jinping reist nächste Woche nach Nordkorea. Das berichten die Staatsmedien der beiden Länder. Es ist der erste Nordkorea-Besuch des chinesischen Präsidenten seit 2019. Worüber die beiden sprechen wollen, ist nicht bekannt. Nordkorea und China sind enge politische und militärische Partner.
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0: Praktisch wie Durank ist der Morgenverkehr an diesem Freitagmorgen. Wie sieht es jetzt kurz nach 8:30 aus, Philipp?
10: Jetzt geht es in der Margarine. Nach wie vor habe ich keine Meldung. Ich wünsche eine sichere Fahrt.
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0: Veranstalter von der Music Day Steffisburg freut sich heute und morgen Abend trockenes Open-Air-Wetter. Aktuell zuerst kann es noch nass sein, aber am Mittag gibt es nachher die Sonnenwolkenmischung. Die bekannte 10 bis 18 Grad bekommen wir heute bei den Temperaturen. Morgen und übermorgen ist der recht freundlich. Bei Temperaturen zwischen 21 und 23 warmen Grad.

0: Guten Freitagmorgen, es ist 20 vor.
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0: Heute Freitag, 5. Juni, ist der Welt-Umwelt-Tag. Ganz offiziell, aber wir sind uns, glaube ich, einig, jeden Tag sollte eigentlich ein Welt-Umwelt-Tag sein. Einsatz für unsere Umwelt leistet in diesem Bereich der Bern 1-Hörer Jürg Henni von Überstorf. Du arbeitest bei Köderabfuhr.
2: Es ist anstrengend, vor allem, oder? Wir müssen ausrücken, immer, immer. Sei es 20 Jungen noch, sei es, dass es schifft wie ein Gold, es gewittert, oder jetzt so heiß ist, wenn es 35, 40 Grad heiß ist im Dorf, da fragt niemand. 4 ab 12 wird ausgerückt, um 16:30 fertig, am Nachmittag, ja.
0: Das tönt schon eisdringend, aber nicht alles, wo man steht, will auch geködert werden.
2: Ein Ködersack gestanden, mit einem Handtäschchen dran. Dann habe ich mit dem anderen geschnurrt und das reingehängt. Schlüssel drin, die ganzen Bankkärtchen drin, alles zusammen. Gute Lotto los, das findest du nie mehr. Wenn du hinten würdest auftun, die ganze Suppe rauslassen. Oder das verrupft das Täschchen, das sind 20 Tonnen, die drücken, oder? Das hat dann eine Versicherungsfall gegeben.
0: Danke, Jürg Henni, der Bern 1-Hörer arbeitet bei Köderabfuhr. Nicht nur heute am Welt-Umwelttag. Merci Jürg für deine Büetze.

0: Wir von Radio Bern wünschen einen ganz guten Freitagmorgen, 8:45 Uhr. Fippo, bist du ready für dein Stichwort?
1: Bist du ready für die Liebe von mir?
0: Nein, Morgenverkehr.
1: Aktuell kann wieder gut vorwärts. Ich wünsche dir eine sichere Fahrt durch den Freitag.
0: Gut und schon fast überfreundlich wird das Wetter am Wochenende. Heute wird es am Anfang gut, immer besser mit 18 Grad. Am Weekend nachher immer mehr Sonne und über 20 Grad.
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0: Guten Morgen, ihr hört Radio Bern 1 um 10 von 9. Leck fackt das Album mit euch zu spielen.
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0: Unser Morgen-Game Falsch ist richtig ist aber zurzeit in der Sommerpause. Im September geht es weiter und auch dann könnt ihr wieder 100 Franken von Modebayer gewinnen. Wieder in 20 Sekunden. 6 Fragen sinngemäß falsch könnt beantworten. Tönt aber so.
2: Wie viel Zentimeter hat ein Meter? Falsch. Steht das Bundeshaus in Paris?
3: Ja.
4: Welche Maschine bedruckt Papier?
3: Waschmaschine.
4: Falsch. In welchem Land ist Genf?
3: Danke.
4: Falsch.
0: Aus was macht man Pommes?
3: Aus Zwetschgen.
0: Herzliche Gratulation! Möchtet ihr nach der Sommerpause von Falsch ist richtig mitspielen? Registriert euch doch noch rasch auf der Radio Bern ASAP. Wir haben Freitag, 5. Juni, Anfang Sommer. In 9 Minuten ist 9 Uhr. Macht gut weiter!

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0: Es ist Freitagmorgen. Guten Morgen. Der Punkt, wo man merkt, die Woche und wir haben es fast geschafft. Und wir liefern den Soundtrack für ein paar weitere Meter näher am Weekend. Taylor Swift gerade. Bastille. Und Nico Santos.
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0: Jetzt ist 9 Uhr.
4: Ich bin der Nicola Catomas. Guten Morgen.
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4: Der Luxusuhrenhersteller Rolex, der Fußballverein IBE und der Theaterzirkus Wunderplunder. Sie alle erhalten Subventionen vom Bund. Erstmals zeigt eine Liste detailliert, wohin die Schweizer Steuermilliarden fließen. Jonathan Schöffel.
6: Knapp 300'000 Franken gehen an Rolex für eine Kinderkrippe. IBE überkommt das Geld für eine humanitäre Aktion, wie es heisst. Und der Theaterzirkus Wunderplunder kann mit den Steuergeldern Kind Kunststücke beibringen. Das Newsportal Schweiz heute berichtet heute über die detaillierte Subventionsliste vom Bund, die extrem lang ist. Insgesamt werden 49 Milliarden Franken verteilt.
4: Wehrpflichtige ukrainische Männer könnten in der EU keinen vorübergehenden Schutz mehr erhalten. Darüber haben EU-Staaten und die Schweiz bei einem Treffen in Luxemburg diskutiert. Diese seien für die Ukraine unverzichtbar, um den Krieg zu gewinnen, hieß es von einem Vertreter. Laut Bundesrat Beat Jans würde sich die Schweiz einer solchen EU-Regelung voraussichtlich anpassen. Die USA haben Sanktionen gegen Kubas Präsidenten Miguel Díaz-Canel und Familienmitglieder verhängt. Konkret werden etwa Vermögenswerte eingefroren, wie das US-Außenministerium mitteilt. Damit erhöht die US-Regierung den Druck auf die Regierung Kubas weiter. US-Präsident Donald Trump hatte immer wieder eine mögliche Übernahme des Landes, das wirtschaftlich schwer angeschlagen ist, ins Spiel gebracht.
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7: 2 ab 9 kommt ihr gut vorwärts. Ich wünsche euch eine sichere Fahrt.
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0: Jetzt im Verlauf des Vormittags wird es immer freundlicher. Begleitet von einer Sonnenwolkenmischung gibt es heute 18 Grad. Morgen feiern wir nachher mit 21 und am Sonntag schon wieder mit 23 Grad Wochenende.

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1: Wieder mal ein herzliches Willkommen hier in Radio Bern. Es war Morgenshow 4 ab 9 Uhr. 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

0: Der Morgen ist schon fast vorbei und das Wochenende plötzlich erschreckend nach. Nein, je näher, desto besser. 9:30 Uhr. Jetzt darum geht es erstmal eine gute Portion Musik. Apropos Wochenende, er steht morgen auf der Bühne in Steffisburg bei den Music Days. Der Solothurner Solaroy gehört hier mit Hurricane. Gibt es auch noch vor der Szene In the Dark von Purple Disco Machine. Und für euch mit einem lieben Gruß von uns von der Radio Bern morgen schon Lola Young mit Messi.
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0: Jetzt wünsche ich einfach um 9:32 gute Fahrt, weil ich an mich keine Meldungen ab der Strasse schiene, Wasserluft.
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0: Es kommt gut mit dem Wetter. Aktuell kann es noch kaum nass sein. So ein bisschen um die 15 Grad. Auf den Nachmittag wird es nachher immer wie besser mit dieser Sonnenwolkenmischung. Gehen wir dann nachher Richtung Freitag Feierabend bei maximal 18 Grad. Recht sonnig und trocken wird es über das Wochenende mit 21 bis 23 Grad.
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0: Grüß euch miteinander. Am heutigen Thementag geht es um den Tag der offenen Tür vom neuen Marie-Colinet-Haus. Bei mir zu Gast ist Tamara Zehnder von Inselgruppe. Tamara, wer zieht jetzt genau ins Marie-Colinet-Haus ein?
1: Ende August zügelt die ganze Frauenklinik zusammen mit der Neonatologie wieder zurück ins Marie-Colinet-Haus. In der Zeit, wo wir das Marie-Colinet-Haus saniert haben, waren die zwei Kliniken auf der anderen Seite des Inselcampus daheim. Und jetzt können sie wieder zurück in ihr Haus. Zusätzlich kommt dann noch die Augenklinik auch ins Marie-Colinet-Haus. Die freuen sich sehr, dass sie endlich alle Abteilungen auf einem Stock unterbringen können und für ihre Patientinnen und Patienten so komfortable und moderne Räumlichkeiten haben.
0: Merci Tamara. Und wenn wir euer Interesse geweckt haben, dann besuchen den Tag vor offener Tür vom neuen Marie-Colinet-Haus am 13. Juni. Mehr Infos findet ihr auch unter insel.ch/marie-colinet-haus.
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1: 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Hey, ich bin der Tobi Flückiger von Radio Bern 1 Morgenshow. Tausend Danke, merci, seid ihr diesen Morgen mit uns in den Freitag gesegelt. Wir haben noch unter anderem das gute News gehabt, dass der Nazi-Stürmer Breel Embolo in dieser Stunde jetzt doch in die USA zur Nazi fliegt. Ich wünsche euch einen guten Flug Richtung Wochenende und eine gute Zeit bei allem, was ihr vorhabt.
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2: Ich bin der Nicola Catomas.
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2: Die Feuerwehr hat den Brand im Bahnhofsgebäude von Burgdorf nach rund 5 Stunden gelöscht. Das teilen die Kantonspolizei und das Regierungsstatthalteramt mit. Verletzt wurde niemand. Der Brand im Dach brach vergangene Nacht kurz nach 1.30 Uhr aus. Eine Person befand sich im Gebäude, sie konnte evakuiert werden. Weshalb es brannte, ist noch nicht geklärt. Wer in den nächsten 3 Wochen mit dem Auto nachts auf der Gotthardroute unterwegs ist, muss möglicherweise über den Pass fahren. Der Gotthardstraßentunnel ist ab dem 8. Juni an mehreren Tagen jeweils von 20 Uhr bis 5 Uhr gesperrt. Grund für die Sperrung des Tunnels sind Unterhaltsarbeiten, wie die Baudirektion des Kantons Uri mitteilt. Der Personenverkehr werde dann über den Gotthardpass umgeleitet. Die US-Musikerin Taylor Swift ist zur reichsten Musikerin der Geschichte aufgestiegen. Das berichtet das Wirtschaftsmagazin Forbes. Das Magazin schätzt das Vermögen der 36-Jährigen auf 2 Milliarden Dollar. Mit ihrer Eras-Tour sei sie 2024 zur Milliardärin geworden. Seither habe sich ihr Vermögen verdoppelt.
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2: Stockenden Verkehr haben wir aktuell auf dem Nordring Richtung St. Gallen zwischen dem Limmataler Kreuz und dem Gubristunnel und auf dem Westring Richtung Basel zwischen Urdorf Nord und am Limmataler Kreuz. Sonst haben wir aber freie Fahrt, kommen gut und sicher ans Ziel.
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4: Der heutige Freitag bleibt wettertechnisch so ein bisschen gemischt Warenladen. Viele Wolken ab und zu, Sonne, vor allem in der zweiten Tageshälfte ist es dann mehrheitlich trocken bei 18 Grad. Blick aufs Wochenende, da wird es von Tag zu Tag ein bisschen freundlicher. Morgen noch so ein bisschen Wolken-Sonnenmischung bei 21 und am Sonntag der Sonnen-Wolkenmischung bei 23 Grad.
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4: Weiterhin gefreut. Vormittag schon habt ihr euch zugeschaut im Studio. Philipp Sommerhalder, grüße.
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5: Ich bin der Nicola Catomas.
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5: Die Feuerwehr hat den Brand im Bahnhofsgebäude von Burgdorf nach rund 5 Stunden gelöscht. Das teilen die Kantonspolizei und das Regierungsstatthalteramt mit. Verletzt wurde niemand. Der Brand im Dach brach vergangene Nacht kurz nach 1.30 Uhr aus. Eine Person befand sich im Gebäude, sie konnte evakuiert werden. Weshalb es brannte, ist noch nicht geklärt. Wer in den nächsten 3 Wochen mit dem Auto nachts auf der Gotthardroute unterwegs ist, muss möglicherweise über den Pass fahren. Der Gotthardstraßentunnel ist ab dem 8. Juni an mehreren Tagen jeweils von 20 Uhr bis 5 Uhr gesperrt. Grund für die Sperrung des Tunnels sind Unterhaltsarbeiten, wie die Baudirektion des Kantons Uri mitteilt. Der Personenverkehr werde dann über den Gotthardpass umgeleitet. Die US-Musikerin Taylor Swift ist zur reichsten Musikerin der Geschichte aufgestiegen. Das berichtet das Wirtschaftsmagazin Forbes. Das Magazin schätzt das Vermögen der 36-Jährigen auf 2 Milliarden Dollar. Mit ihrer Eras-Tour sei sie 2024 zur Milliardärin geworden. Seither habe sich ihr Vermögen verdoppelt.
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5: Stockender Verkehr haben wir auf der A1 Bern Richtung St. Gallen zwischen Dietikon und dem Publistunnel und auf dem Westring Richtung Basel zwischen Urdorf Süd und dem Limmataler Kreuz. Und im Süden staut es auf der A2 Luzern Richtung Gotthard. Zwischen Wasser und Güschen hat es 2 Kilometer Stau. Da haben wir also bis zu 20 Minuten länger. Ich wünsche eine gute und sichere Fahrt.
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7: Die zweite Tageshälfte heute wird also zum Teil schon wieder ein Fall für die Sonnenbrille. 18 Grad erwarten ist maximal. Und über das Wochenende wird es von Tag zu Tag ein bisschen sonniger und wärmer. Morgen Wolken-Sonnenmischung bei 21 und am Sonntag eine Sonnenwolkenmischung bei schon immer in die 23 Grad. Kommt gut.
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7: Dir hat noch viel vor bis zum Mittagessen. Da sind wir bei euch mit ganz viel Musik. Schön, dass wir euch da dürfen begleiten im Studio Philipp Sommerhalder. Grüße euch miteinander.
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Wie Frauenlauf musikalisch hier auf Radio Bernays Rihanna gerade gehört mit Only Girl. Und weiblich geht es weiter mit der Sabrina Carpenter für euch auf dem Weg Richtung Mittagessen. Tschüss.

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5: Ich bin der Nicola Catomas.
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5: Rund 5 Monate nach der Brandkatastrophe in der Bar Le Constellation in Grand-Montana wird das Betreiberpaar erstmals zusammen befragt. Jacques und Jessica Moretti sind in Sion für eine sogenannte Konfrontationsbefragung vor Gericht erschienen. Bei ihrer Ankunft kritisierten mehrere Anwälte, dass eine solche Anhörung erst zu spät durchgeführt wird. Es bestehe die Gefahr, dass sich die beiden längst abgesprochen hätten. Die Schweiz leidet unter Trockenheit. Trotz der Niederschläge in den vergangenen Tagen sind die Abflüsse zahlreicher Fließgewässer im Mittelland für diese Jahreszeit tief bis sehr tief. Das zeigen aktuelle Messungen des Bundesamtes für Umwelt. Besonders betroffen sind der Bodensee und der Zugersee. Zurückgeführt werden könne der tiefe Pegelstand auf die Trockenheit der letzten Monate. Außerdem hätten zeitweise überdurchschnittlich hohe Temperaturen die Verdunstung erhöht.
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5: Die Schweizer Eishockey-Nationalmannschaft trifft in der Vorrunde an der Weltmeisterschaft nächstes Jahr auf Titelverteidiger Finnland. Dies geht aus der Gruppeneinteilung hervor, die der Internationale Eishockeyverband bekannt gegeben hat. Neben Finnland trifft das Team von Trainer Jan Gadieu in der Gruppe A auf Schweden, Lettland, Österreich, Slowenien, die Ukraine und Gastgeber Deutschland.
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5: Stockender Verkehr hat es aktuell auf der A1 Bern Richtung St. Gallen zwischen Dietikon und dem Gubristunnel, auf dem Westring Richtung Basel zwischen Urdorf Süd und am Limmataler Kreuz und auf der A1 Bern Richtung Zürich zwischen Kriegstetten und der Verzweigung Lutherbach. Und zum Schluss noch eine Meldung von der A2 Luzern Richtung Gotthard. Zwischen Wasser und Güschen hat es 3 km Stau, da haben wir also bis zu 30 Minuten länger. Ich wünsche eine gute und sichere Fahrt.
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7: Heute ein Gemisch aus Sonne und Wolken bei 18 Grad maximal. Das Weekend dann eher ein bisschen freundlicher noch einiges Spürli, aber auch immer wieder Wolken, denn das bei maximal 22 Grad.
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7: Ich wünsche einen ganz guten Freitagmittag für euch am Mikrofon, der neue Fribourg House. Hallo zusammen.
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Guten Freitagmittag, ihr hört Radio Bern 1 und liebe Frauen, seid ihr fit? Am Sonntag euer grosses Event und erst noch Jubiläum. Am Sonntag ist nämlich der Frauenlauf zu Bern zum 40. Mal. Es ist der grösste Breitensportanlass für die Frauen im Land. Bei der ersten Ausgabe 1987 waren dann etwas mehr als 2000 Läuferinnen am Start. Für das Jubiläum erwartet man rund 15'000 Frauen. Also liebe Mamis, liebe Töchter, liebe Schwestern, Freundinnen und Besties, wir führen euch jetzt schon mal an mit euren Lieblingshits. Wünschen ganz einen guten Lauf. Am Sonntag, das Wetter passt ja perfekt mit 22 Grad. Und das hier ist auch eine Powerfrau. Das ist Nelly Furtado. All good things.

0: Guten Freitagmittag auf Radio Bern 1 und wenn ihr gleich einen strengen Vormittag hatte, wir liefern einen gemütlichen Sound, um schnell ein bisschen durchschnaufen. Das hier ist der Marlon Redette New Age. Viele Erinnerungen. Danke Radio Bern 1. Schön verbringen wir den Freitagmittag zusammen.
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4: Ich bin der Nicola Cattomas.
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4: Rund 5 Monate nach der Brandkatastrophe in der Bar Le Constellation in Grand-Montana wird das Betreiberpaar erstmals zusammen befragt. Jacques und Jessica Moretti sind in Sion für eine sogenannte Konfrontationsbefragung vor Gericht erschienen. Bei ihrer Ankunft kritisierten mehrere Anwälte, dass eine solche Anhörung erst zu spät durchgeführt wird. Es bestehe die Gefahr, dass sich die beiden längst abgesprochen hätten. Der US-Schauspieler James Handy ist in Los Angeles niedergestochen worden und später gestorben. Die Polizei bestätigte in einer Mitteilung, dass sie den 81-Jährigen im Vorgarten seines Anwesens gefunden habe. Ein Verdächtiger stellte sich vor Ort der Polizei, er soll der Sohn der Freundin Handys sein. Handy ist unter anderem aus der Actionfilm-Fortsetzung Top Gun Maverick bekannt.
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4: Die Schweizer Eishockey-Nationalmannschaft trifft in der Vorrunde an der Weltmeisterschaft nächstes Jahr auf Titelverteidiger Finnland. Dies geht aus der Gruppeneinteilung hervor, die der Internationale Eishockeyverband bekannt gegeben hat. Neben Finnland trifft das Team von Trainer Jan Kadjö in der Gruppe A auf Schweden, Lettland, Österreich, Slowenien, die Ukraine und Gastgeber Deutschland.
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4: Länger haben wir aktuell auf der A1 Bern Richtung St. Gallen zwischen Dietikon und dem Gubristunnel. Dort stockt der Verkehr wegen einer Verkehrsüberlastung. Das genau gleiche Problem haben wir auf dem Westring Richtung Basel zwischen Urdorf Süd und dem Limmataler Kreuz und auf der A1 Bern Richtung Zürich zwischen Kriegstetten und der Verzweigung Lutherbach. Dann staut es auf der A2 Luzern Richtung Gotthard zwischen Wasser und Güschenen. Dort haben wir aktuell 3 km Stau und 30 Minuten länger. Genau gleich wie auf der A2 Chiasso Richtung Gotthard zwischen Quinto und der Dossierstelle Airolo. Ich wünsche eine gute und sichere Fahrt.
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6: Heute ein Gemisch aus Sonne und Wolken bei 18 Grad maximal. Das Weekend dann eher ein bisschen freundlicher noch einiges Spürchen, aber auch immer wieder Wolken, denn das bei maximal 22 Grad.
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6: Guten Freitagmittag, ich hoffe, der Salat ist fein. Vorne am Mikrofon, der neue Fibokus. Hallo zusammen.
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hoffe, ihr seid gebig unterwegs an diesem Freitag und vielleicht ja auch schon ein bisschen freudig angespannt für morgen, weil ihr an eine Hochzeit geht. Und wir liefern schon mal guten Partysound, dass ihr euch einstimmen könnt, dass ihr auch bis spät in die Nacht mitfeiern könnt. Das hier ist Bibi Rexha mit ihrem aktuellen Hit «New Religion».

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3: Ich bin der Felix Haldimann.
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3: Urs Lehmann ist nicht mehr Geschäftsführer des internationalen Skiverbandes FIS. Der Aargauer hat seinen Rücktritt eingereicht. Gemäß Blick ist der Abgang die Folge neuer, offiziell nicht konkret genannter Zerwürfnisse mit dem FIS-Präsidenten Johann Eliasch. Lehmann hatte das neu geschaffene Amt erst vergangenen September angetreten. Rund 5 Monate nach der Brandkatastrophe in der Bar Le Constellation in Crans-Montana wird das Betreiberpaar erstmals zusammen befragt. Jacques und Jessica Moretti sind in Sion für eine sogenannte Konfrontationsbefragung vor Gericht erschienen. Bei ihrer Ankunft kritisierten mehrere Anwälte, dass eine solche Anhörung erst so spät durchgeführt werde. Es bestehe die Gefahr, dass sich die beiden längst abgesprochen hätten. Das Kennedy Center in Washington verbannt den Namen von US-Präsident Donald Trump aus offiziellen Dokumenten. Mitarbeitende der weltberühmten Kultureinrichtung seien angewiesen, Trumps Namen sofort aus E-Mail-Signaturen, Briefköpfen und von Anrufbeantwortern zu entfernen. Das geht aus einer Mitteilung hervor, die mehreren US-Zeitungen vorliegt. Bis in einer Woche müssten zudem Websites, Broschüren und Schilder im Innen- und Außenbereich geändert werden.
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3: Im Raum Zürich haben wir Stau auf der A1 Richtung St. Gallen zwischen der Raststätte Kemptal Süd und Tüss. Dort hat es einen Unfall gegeben, der Standstreifen ist gesperrt. Dann klemmt es auf der A1 Richtung St. Gallen zwischen Dietike und Gubistunnel. Und dann staut es auf dem Westring Richtung Basel zwischen Urdorf Süd und dem Limmataler Kreuz. In der Region Solothurn, es klemmt auf der A1 Richtung Zürich zwischen Kriegstätten und der Verzweigung Lutherbach wegen Bauarbeiten. Noch ein Blick zum Gotthard. In Süden geht es 30 Minuten länger, unten rauf ebenfalls.
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5: Heute ein Gemisch aus Sonne und Wolken bei 18 Grad maximal. Das Weekend dann eher ein bisschen freundlicher noch einiges Spürli, aber auch immer wieder Wolken, denn das bei maximal 22 Grad.
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5: Noch einmal Vollgas geben, noch einmal To-Dos abarbeiten, bevor es nachher ins wohlverdiente Weekend geht. Zusammen schaffen wir den Freitag.
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4: Ich bin der Felix Haldimann.
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4: Urs Lehmann ist nicht mehr Geschäftsführer des internationalen Skiverbandes FIS. Der Aargauer hat seinen Rücktritt eingereicht. Gemäß Blick ist der Abgang die Folge neuer, offiziell nicht konkret genannter Zerwürfnisse mit dem FIS-Präsidenten Johann Eliasch. Lehmann hatte das neu geschaffene Amt erst vergangenen September angetreten. Der Bundesrat hat neue Millionenhilfen für ärmere Länder beschlossen. Insgesamt stellt die Schweiz rund 256 Millionen Franken für Projekte in Afrika sowie für nachhaltige Infrastruktur in Entwicklungsländern bereit. Ziel seien die Bekämpfung von Armut und Klimawandel. Mit ihrem Beitrag erhöhe die Schweiz die Attraktivität des Kontinents für Handel und Investitionen, schreibt der Bundesrat. Davon profitiere auch die Schweizer Wirtschaft. Tierquälerisch erzeugte Pelze dürfen ab dem 1. Juli 2029 nicht mehr eingeführt werden. Ab dem 1. Juli 2030 gilt zudem ein Verkaufsverbot dieser Pelze. Das hat der Bundesrat beschlossen. Damit hat die Pelzbranche mehr Zeit, um auf das Verbot zu reagieren. Bisher war geplant, das Importverbot 2 Jahre früher einzuführen. Die Pelzbranche brauche Zeit, um Produktionsstätten anzupassen und beispielsweise Tiergehege zu verbessern, so der Bundesrat.
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4: In der Region Zürich haben wir Stau auf der A1 Richtung St. Gallen zwischen Dietikon und dem Gubrist und auch auf dem Westring Richtung Basel zwischen Urdorf Süd und dem Limmataler Kreuz. In der Region Bern-Solothurn, es klemmt auf der A1 Richtung Zürich zwischen Kirchberg und Herkingen. Dort geht es zum Teil bis 20 Minuten länger. Dann haben wir auch noch Stau auf der A5 Richtung Solothurn zwischen Solothurn-Ost und der Verzweigung Lutherbach Richtung A1 Zürich. Noch ein Blick zum Gotthard. In Süden geht es etwa 30 Minuten länger und rauf ebenfalls.
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6: Heute ein Gemisch aus Sonne und Wolken bei 18 Grad maximal. Das Weekend dann eher ein bisschen freundlicher noch einmal ein Spürchen, aber auch immer wieder Wolken, denn das bei maximal 22 Grad.
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6: Zusammen sind wir unterwegs an diesem Freitagnachmittag, wenn ihr die Kiddies ins Training fahren. Mein Name ist Noe Friburghaus.
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0: Radio Bern 1 an diesem Freitagnachmittag. Mit unglaublich emotionalem Sound von Alex Warren und The Ordinary, der Riesenhit aus dem letzten Jahr. David Guetta mit Titanium. Oder Rail Dalton mit Blood Running. All das hier bei uns auf Radio Bern 1. Jetzt aber zuerst mal das News-Update für euch. Es ist 3.
1: Ich bin der Felix Haldemann.
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3: Nach dem Brand eines Dachstocks beim Bahnhof Burgdorf ist die Brandursache geklärt. Ein Defekt einer Elektroinstallation dürfte zum Brand geführt haben, teilt die Kantonspolizei Bern mit. Beim Brand des Bahnhofsgebäudes in der Nacht auf heute stand die Feuerwehr während 5 Stunden im Einsatz. Eine Person musste evakuiert werden, verletzt wurde niemand. Die Schweiz verhandelt weiter mit den USA über die Zusatzzölle. Der Bundesrat weist die Vorwürfe zu den Importen von Waren, die durch Zwangsarbeit hergestellt wurden, vehement zurück. Der Handelsbeauftragte der Vereinigten Staaten empfahl Zusatzzölle in der Höhe von 12,5% für Staaten wie die Schweiz, die kein Einfuhrverbot für mit Zwangsarbeit hergestellte Waren erlassen haben. Gleichzeitig laufen die Verhandlungen für ein Handelsabkommen weiter.
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3: Der Fußballnationalspieler Breel Embolo ist auf dem Weg in die USA. Wie er auf Instagram schreibt, ist er heute Nachmittag mit dem Flugzeug abgehoben. Ein Einsatz im letzten Test der Schweiz, morgen gegen Australien, ist unwahrscheinlich. Die Abreise des Nationalstürmers hatte sich wegen eines Visa-Problems verzögert. Hintergrund war eine Verurteilung wegen Drohungen im Zusammenhang mit einem Vorfall aus dem Jahr 2018.
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0: Braucht aktuell länger auf der A1 Zürich, Bern Richtung Zürich zwischen Kirchberg und Herkingen. Dort stehen sie wegen Verkehrsüberlastung verlieren auf mehreren Abschnitten 20 Minuten. Gute Fahrt wünsche ich.
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0: Heute ein Gemisch aus Sonne und Wolken bei 18 Grad maximal. Das Weekend dann endlich. Und ein Gemisch aus Sonne und Wolken bei maximal 22 Grad.
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0: Mein Name ist Noe Fieberkuss. Zusammen sind wir unterwegs in diesem Freitagnachmittag.
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0: Das ist der Freitag, ein Nachmittag auf Radio Bern 1 und die Schweizer Nazi-Fans, die sind am Jubeln. Der Nazi-Star, der Brel Embolo, ist im Flugzeug Richtung USA an die Fußball-WM. Noch heute am Abend soll der Schüttler im Camp der Schweizer Nazi in San Diego ankommen. Jonathan Konrad vom Bern 1 Team, das war ein Hin und ein Her mit diesem Visum.
1: Ja, es war ein richtiges Hickhack. Der 29-Jährige hat nicht wie der Rest der Mannschaft in die USA einreisen, weil er eine Vorstrafe hat. Die ist 8 Jahre her, als er nach einem Streit wegen Drohung ist verurteilt wurde. Und jetzt ist es eben darum gegangen, ob der Brel Embolo handgreiflich ist worden oder nicht. Und weil das nicht der Fall war, hat er das Visum bekommen. Morgen hat die Schweiz den ultimativen Test, bevor es mit der WM richtig losgeht. Ein Spiel gegen Australien. Dort ist der Embolo aber sehr wahrscheinlich nicht auf dem Platz nach dem ganzen Reisestress.
0: Ja, aber die Zitterpapier rund um Embolo, die ist noch nicht ganz vorbei.
1: Ja, der Grund ist Kanada. Für das dritte Gruppenspiel von der Weltmeisterschaft reisen die Schweizer ins Land der Ahornblätter. Und auch für diesen Übertritt braucht es eine Einreisegenehmigung. Der Schweizerische Fußballverband macht sich da aber keine Sorgen.
0: Da sind wir also froh und der Embolo kommt dann hoffentlich heute Abend richtig gut zum Kampf der Schweizer Nazi ab. Das hier, das ist der Teddy Swims mit seinem grossartigen Hit «The Door» an diesem Freitagnachmittag. Schön verbringt ihr den auf Radio Bern 1.

0: Lady Gaga an diesem Freitagnachmittag auf Radio Bern 1. Und gleich als nächstes für Nacht Holy Humberstone mit To Love Somebody. Viele Erinnerungen an den Hit aus dem 2019. Richtig gute Launensound. Tons and I, Dance Monkey. Und auch mit dabei Olivia Dean, Man I Need, auch das in der nächsten halben Stunde.
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Das ist Radio Bern 1 am Freitagnachmittag, 4:15 Uhr haben wir es. Und ja, vielleicht mit mit dieser Hirnzelle denkt man schon das Weekend, das ja vor der Tür steht. Und vielleicht braucht man jetzt noch einmal ein bisschen Energie. Dann liefern wir die euch, und zwar mit guter Musik. Das hier ist der aktuelle Sound von der Olivia Dean, «Man I Need», um einem so richtig ins Weekend rein begleiten. Aber jetzt halt noch schnell ein bisschen, wenn man Gas geben muss. Ich wünsche einen ganz schönen Freitagnachmittag.

0: Und auch mit dabei Eva Max mit «Mai oh Mai» auf eurem Lieblingssender.
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0: Das News-Update für euch an diesem Freitag, 5. Juni, es ist 4 Uhr.
6: Ich bin der Felix Haldemann.
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8: Eine defekte Elektroinstallation dürfte zum Brand beim Bahnhof Burgdorf geführt haben. Dies teilt die Kantonspolizei mit. Beim Dachstockbrand des Bahnhofsgebäudes stand die Feuerwehr vergangene Nacht während 5 Stunden im Einsatz. Eine Person musste evakuiert werden, verletzt wurde niemand. Der Sachschaden bewegt sich laut den Behörden im unteren sechsstelligen Bereich. Die Wohnungen des Gebäudes sind allesamt weiterhin bewohnbar. Im Kampf gegen Bankomatsprengungen seien keine Gesetzesanpassungen nötig. Die bereits ergriffenen Maßnahmen zeigten Wirkung, schreibt der Bundesrat. Dank besserer Prävention, internationaler Zusammenarbeit und polizeilicher Repression seien in der Schweiz im letzten Jahr halb so viele Angriffe auf Bankomaten registriert worden. Eine Expertengruppe habe Maßnahmen empfohlen, wie etwa den Einbau von Schutzrollläden und eine geringere Befüllung der Geldautomaten.
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8: Fußball-Nazi-Stürmer Breel Embolo ist auf dem Weg in die USA. Wie er auf Instagram schreibt, sei er heute Nachmittag mit dem Flugzeug abgehoben. Ein Einsatz im letzten Test der Schweiz morgen gegen Australien ist deshalb unwahrscheinlich. Die Abreise des Nationalstürmers hatte sich verzögert, weil Embolo wegen seiner Verurteilung wegen einer Drohung kein Visum erhalten hatte.
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0: Aktuell auf der Autobahn 1 Bernfahrt Richtung Zürich. Einerseits zwischen Oftringen und Kalliken. Dort steht es aktuell. Der Pannenstreifen ist blockiert wegen einem Unfall. Und weiter auf der 1 Bern Richtung Zürich zwischen Kirchberg und Herkingen. Dort steht es. Verliert dort bis zu einer halben Stunde auf mehreren Abschnitten. Wünsche viel Geduld und gute Fahrt.
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0: Das Wetter heute ist gemischt aus Sonne und Wolken. Bis so aktuell 18 Grad. Morgen dann eher gedämpft. Morgen aber dann 22 Grad maximal.
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0: Wünsche ganz guten Freitag. Für euch am Mikrofon der neue Fibel Kuss.
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0: Es ist eine von der grössten Bands von der Schweiz. Grosse Loberstour ist ständig gegangen. In Bern sie gesehen, in Zürich sie gesehen, in Basel sie gesehen, in Deutschland und in Österreich. Und jetzt haben sie eine Ankündigung.
1: Heute zusammen hier ist Hecht. Hey, wir spielen am 12. Juni 2027 unsere grösste Show im letzten Grund. Hey, wir sind schon ein bisschen nervös, aber wir freuen uns einfach unfassbar, das zu erleben. Also kommt vorbei. Tschüss!
0: Ja, nach den Büzerbuben, die zweite Schweizer Musikband oder Musiker, die im letzten Grund sind. Und auf was freut ihr euch am meisten?
2: Auf die Bilder, wenn man da von der Bühne runterschaut und einfach das mehr an Menschen sieht, die mit uns feiern. Das
1: ja, ich freue mich einfach auch, also wenn wirklich all die Hecht-Fans vereint sind, die haben jetzt grosse Shows in Bern und Zürich und Basel gespielt und wenn die alle da sind von der ganzen Schweiz, ich glaube, das wird einmalig.
0: Also Hecht nächstes Jahr im Letzigrundstadion Zürich vor 45'000 Leuten. Also da freuen wir uns wirklich schon jetzt drauf. Mit gemütlichem Sand, freien Freitagnachmittag. Das hier ist Behind Blue Eyes aus dem 04. Schön sind wir zusammen unterwegs. Richtig wohlverdientes Weekend.

Radio Bern 1 an diesem Freitagnachmittag mit einfach gutem Sound. Und der noch so richtig gut, richtig Weekend begleitet, dass da hier ist der James Morrison, «I won't let you go».

0: Das ist Radio Bern 1, auf dem Weg ins Weekend an diesem Freitagabend. Mit dabei in der nächsten halben Stunde Glockenbach mit Anthem. Feel good sound, wenn ihr gerade im Auto am Heimfahren seid. Dank dem Kaiko zusammen mit One Republic und Lose Somebody. Und das hier ist mein aktueller Lieblingssong von Alex Warren. Fever Dream ist auch mit dabei in der nächsten halben Stunde auf Radio Bern 1.
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0: Das News-Update an diesem Freitagnami. Es ist 16:30.
6: Ich bin der Felix Haldimann. Guten Tag.
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6: Eine defekte Elektroinstallation dürfte zum Brand beim Bahnhof Burgdorf geführt haben. Dies teilt die Kantonspolizei mit. Beim Dachstockbrand des Bahnhofsgebäudes stand die Feuerwehr vergangene Nacht während 5 Stunden im Einsatz. Eine Person musste evakuiert werden, verletzt wurde niemand. Der Sachschaden bewegt sich laut den Behörden im unteren 6-stelligen Bereich. Die Wohnungen des Gebäudes sind allesamt weiterhin bewohnbar. Zum Schutz des G7-Gipfels von Mitte Juni in Evian am Genfersee haben Frankreich und die Schweiz eine Vereinbarung über die militärische Kooperation ausgearbeitet. Der Bundesrat hat die Vereinbarung genehmigt. Rund 4000 Armeeangehörige kommen zum Einsatz. Zudem sollen an der Grenze zu Frankreich Kontrollen durchgeführt werden. Die Schweizer Kinos erleben ein starkes erstes Halbjahr. Bis Ende Mai wurden bereits fast 4,7 Millionen Eintritte gezählt. Rund 890.000 mehr als im selben Zeitraum vor einem Jahr. Besonders erfolgreich waren zuletzt die Filme Michael über Michael Jackson und Der Teufel trägt Prada 2.
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6: Der Grand Prix von Las Vegas bleibt längerfristig im Kalender der Formel 1 Weltmeisterschaft. Die zuständigen Parteien haben den Vertrag für weitere 10 Jahre verlängert. Formel 1 Rennen in Las Vegas gibt es seit 3 Jahren wieder. In diesem Jahr findet der große Preis von Las Vegas am 21. November statt.
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0: Die brauchen aktuell noch ein bisschen mehr Geduld auf der A1 Bern Richtung Zürich. Der zwischen Kirchberg und Herkingen steht wegen Verkehrsüberlastung auf mehreren Abschnitten. Dauert etwa eine halbe Stunde länger. Ich wünsche euch viel Geduld und gute Fahrt.
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0: Ja, das Wetter heute ein Gemisch aus Sonne und Wolken. Bei aktuell noch so 17 Grad. Morgen dann ärgert endlich. Morgen wird es aber 22 Grad warm.
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0: Für euch am Mikrofon, der neue Fiberkuss, wünsche einen ganz guten Freitagnachmittag.
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1: Man kann ganz viel von diesem Haus anschauen, was man sonst natürlich während dem Betrieb nicht kann. Man kann die neuen Patientenzimmer schauen, ein bisschen hinter Kulissen gläuseln. Und wir schauen sogar die Operationssäle und die Gebärsäle auf. Wer vorbeikommt, kann ganz viele spannende Sachen ausprobieren. Zum Beispiel, wie es ist, wenn man schlecht sieht. Man kann am Ultraschall-Simulator üben oder so tun, als würde man eine Bauchspiegelung machen. Und man kann dabei sein bei einem simulierten Kaiserschnitt und bei der Erstversorgung eines Frühgeborenen. Wenn es Wunder nimmt, wie es ist, als Baby im Bauch von der Mama zu sein, kann auch das bei uns erleben. Für die Kinder haben wir auch ein spannendes Programm zusammengestellt. Und natürlich gibt es am Tag der offenen Tür auch etwas Feines zu essen in der Festwirtschaft.
0: Merci Tamara. 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

0: Es ist Radio Bern 1 am Freitagnachmittag und es steht vor der Tür.
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0: Ja, wir haben natürlich die besten Tipps für euer Weekend und es wartet ein grosses Jubiläum. Am Sonntag ist jetzt Bern der 40. Frauenlauf. 12'000 Teilnehmerinnen werden erwartet. Das ist der grösste Breitensportanlass für Frauen in der Schweiz. Vielleicht geht ihr ja auch eure Kollegin, Freundin, Frau, Mutter, Tochter, Schwester anführen. Wir wünschen toi toi toi allen Läuferinnen. Wenn ihr aber eher etwas Musikales machen wollt, das Weekend, sie sind aktuell schon am Tour. Music Days in Steffisburg bis und mit Samstag gibt es noch weitere Hammer-Acts. Morgen zum Beispiel die Veronica Fusaro oder der Bern-Ace-Star aus dem Solothurnischen, der Solaroy. Aber auch Trubas Kater geben ein Konzert, das an den Music Days in Steffisburg. Parallel dazu könnt ihr heute Abend auch abtauchen in die Welt vom Tamagotchi, vom Gameboy oder von der Girls Group. Strictly 90s, so lautet das Programm heute Abend im Bierhübeli und ich lade euch ein für die Welt von den 90er heute Abend abzutauchen im Bierhübeli. Einfach kurz die anrufen auf 031 327 11 22 und mit etwas Glück tue ich zwei Leute von euch auf Gästeliste.
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Radio Bern 1 an diesem Freitag, 5. Juni. Auf dem Weg in euren Feierabend. Das zusammen mit dem Ed Sheeran und seinem aktuellen Hit Camera.

0: der Michael Schulte zusammen mit Ostis und Half of My Heart. Auch das hier bei uns auf Radio Bern 1.
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0: Aktuell zu Bern, bewölkt bei 17 Grad, jetzt ist es 5.
5: Ich bin der Felix Haldimann, guten Abend.
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5: Eine defekte Elektroinstallation dürfte zum Brand beim Bahnhof Burgdorf geführt haben. Dies teilt die Kantonspolizei mit. Beim Dachstockbrand des Bahnhofsgebäudes stand die Feuerwehr vergangene Nacht während 5 Stunden im Einsatz. Eine Person musste evakuiert werden, verletzt wurde niemand. Der Sachschaden bewegt sich laut den Behörden im unteren 6-stelligen Bereich. Die Wohnungen des Gebäudes sind allesamt weiterhin bewohnbar. Das Barbetreiber-Ehepaar Moretti ist heute zum ersten Mal gemeinsam zur Brandkatastrophe in Crans-Montana befragt worden. Nun wird Jessica Moretti auch der Urkundenfälschung beschuldigt. Stefanie Wies.
6: Laut der Staatsanwältin soll sie die Rechnung für den Schaumstoff gefälscht haben, der an der Decke der Bar montiert war und beim Brand Feuer gefangen hat. Wie es RTS berichtet, haben die Manipulationen an der Rechnung aber eher steuerliche Gründe und keinen Zusammenhang zum Brand. Zudem ist das Ehepaar heute das erste Mal zusammen befragt worden. Mit dieser Konfrontationseinvernahme sollen widersprüchliche Aussagen aus früheren Einvernahmen geklärt werden. Und da gibt es ein paar. Warum zum Beispiel sind die Türen in der Bar zu gewesen und wie manchmal sind Wunderkerzen eingesetzt worden?
5: Im Kampf gegen Bankomatsprengungen seien keine Gesetzesanpassungen nötig. Die bereits ergriffenen Maßnahmen zeigten Wirkung, schreibt der Bundesrat. Dank besserer Prävention, internationaler Zusammenarbeit und polizeilicher Repression seien in der Schweiz im letzten Jahr halb so viele Angriffe auf Bankomaten registriert worden. Eine Expertengruppe habe Maßnahmen empfohlen, wie etwa den Einbau von Schutzrollläden und eine geringere Befüllung der Geldautomaten.
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8: Aktuell braucht es noch mehr Geduld auf der A1 Bern Richtung Zürich. Dort zwischen Kriegstedt und Herkingen stauen wegen Verkehrsüberlastung. Brauchen aktuell etwa 20 Minuten länger. Auch länger brauchen wir von Belp Richtung Autobahneinfahrt Rubigen. Dort geht es aktuell etwa 10 Minuten länger.
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8: Das Wetter, jetzt bleibt es noch den ganzen Abend bewölkt. Nur vereinzelt zeigt sich die Sonne bei aktuell 17 Grad. Das Weekend dann ein Gemisch aus Sonne und Wolken bei 22 Grad.
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8: Mein Name ist Noe Fribourg. Schön verbringen wir den Freitagabend zusammen.
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1: Das ist der Freitagabend, jetzt geht 4:45 und heute ist der Welttag von der Umwelt, auch Thema gewesen bei uns in der Radio Bern 1 Morgenshow, wo wir jemanden mal zu Wort kommen, wo fast täglich etwas dafür tut. Der Ködermann, der Jörg Henni, seit Jahren ist er unterwegs und er findet vor allem eins bedenklich.
2: Etwas vom häufigsten, wo wir wirklich bedenklich sind, ist einfach der Food Waste. Vakuumverpackte Sachen, Fleischwaren, Esswaren, wird einfach vorgeschossen. Ich habe so Zeug genommen, das vakuumverpackt war. Und dann haben wir es selber gegessen. Weil es noch so gut war, nichts absolut bedenklich zu essen.
1: Ja, der Jörg Henni hat auch schon ganz lustige Momente gehabt, einmal im Nachhinein, wo man darüber schmunzeln kann.
2: Ein Ködersack gesungen mit einem Handtest vordran. Dann habe ich mit dem anderen geschnurrt und das reingehört. Schlüssel drin, die ganzen Bankkärtchen drin, alles zusammen. Gute Lotto los, das findest du nie mehr. Und dahinter würdest du auftun, die ganze Suppe rauslassen. Oder das ist ein verrupftes Testchen. Das sind 20 Tonnen, die drücken, oder? Das hat dann eine Versicherungsfall gegeben.
1: Ja, auch mal ein Tag, wo man Merci sagen kann an dem Welttag von der Umwelt. Das hier ist die Schweizer Band Hecht mit Heiko hier bei uns auf Radio Bern 1. Schön, verbringen wir einen Freitagabend zusammen.

unglaublich schöner Sound von der Sienna Spyro. Die on this hill an dem Freitag, 5. Juni, 20 ab 5 Uhr haben wir es. Wenn ihr 8 Tage auf dem Heimweg seid, richtig Weekend. Der Bügel schon langsam ein bisschen im Hinterkopf verschwunden ist. Wir beliefern euch mit gutem Sound. Das hier ist Mr. Saxobeat aus dem Elfi. Ich hoffe, ihr habt ein cooles Weekend-Programm vor euch. Freut mich, einfach schnell ein bisschen den Kopf abzuschalten. An diesem Weekend. Das Wetter spielt ja auch einigermaßen mit. Schön, sind wir zusammen unterwegs auf Radio Bern 1 an diesem Freitagabend.

0: Und ob Miley Cyrus, End of the World, von ihrem Lieblingssender.
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0: Mit dabei, Can't Fight the Moonlight. Und ob Miley Cyrus, End of the World, von ihrem Lieblingssender.
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0: Gut informiert auf dem Weg ins Weekend, es ist 17:30.
4: Ich bin der Felix Haldimann, guten Abend.
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6: Zwei mutmaßliche Kuriere sind Ende Mai in Ins wegen eines versuchten Telefonbetrugs angehalten worden. Die 23- und 34-jährigen Männer befinden sich in Untersuchungshaft, wie die Kantonspolizei mitteilt. Die Anrufer gaben sich als Polizisten aus und forderten einen älteren Mann auf, Geld bei seiner Bank abzuheben und zum Abholen bereitzustellen. Neue Vorschriften für im Internet gehandelte Produkte sollen die Sicherheit für die Konsumentinnen und Konsumenten erhöhen. Der Bundesrat hat heute die Vernehmlassung zum revidierten Produktesicherheitsgesetz eröffnet. Die Teilrevision sehe insbesondere die Schaffung neuer Pflichten für Verkäufer im Onlinehandel vor, schreibt der Bundesrat. Die Vernehmlassung dauert bis zum 28. September. Zum Schutz des G7-Gipfels von Mitte Juni in Evian am Genfersee haben Frankreich und die Schweiz eine Vereinbarung über die militärische Kooperation ausgearbeitet. Der Bundesrat hat die Vereinbarung genehmigt. Rund 4000 Armeeangehörige kommen zum Einsatz. Zudem sollen an der Grenze zu Frankreich Kontrollen durchgeführt werden. Die Schweizer Kinos erleben ein starkes erstes Halbjahr. Bis Ende Mai wurden bereits fast 4,7 Millionen Eintritte gezählt. Rund 890.000 mehr als im selben Zeitraum vor einem Jahr. Besonders erfolgreich waren zuletzt die Filme Michael über Michael Jackson und Der Teufel trägt Prada 2.
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7: Auf der Autobahn A1 Bernfahrt Richtung Zürich zwischen Kriegstätten und Erkingen Stollen aktuell verlieren bis zu 20 Minuten. Es sieht gut aus, gute Fahrt.
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7: Das Weekend Wetter, ein Gemisch aus Sonne und Wolken bei maximal 22 Grad.
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7: Mein Name ist Noah Fieberkhaus und zusammen sind wir unterwegs an diesem Freitagabend.
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0: 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Der Rückblick auf die Finanzmärkte mit dem Dragan Siebka, Fachspezialist Portfolio Management.
1: Die globalen Börsen haben diese Woche Verschnaufpause gemacht. Die Tech-Rallye von letzter Woche hat nachgelassen. Asien ist freundlich geblieben, aber weniger dynamisch. Europa hat sich schwächer gezeigt, besonders der Schweizer Aktienmarkt ist unter Druck gestanden. Die Aktie von Partners Group hat vor allem für Unruhe gesorgt. Auch Kryptowährungen sind stark unter Druck geblieben. Insgesamt ist die globale Börse stabil, aber neue Höchststände haben wir diese Woche nicht gesehen.
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1: Der US-Chip-Hersteller Broadcom hat die neuen Quartalsergebnisse präsentiert. Die Zahlen sind zwar solid gewesen, aber das Unternehmen hat die hohen Erwartungen vom Markt nicht können erfüllen. Die 8 grösste Aktie im amerikanischen Aktienindex S&P 500 ist daraufhin über 10% ins Minus gefallen. Das hat den gesamten Halbleitersektor angezogen. Das zeigt einmal mehr, wie empfindlich die Aktienmärkte auf Hoffnungen und Enttäuschungen im KI- und Chip-Bereich reagieren. Pause gehören dazu, sie schaffen Platz für realistischere Bewertungen und neue Chancen.
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0: Sie haben vor ein paar Jahren ein legendäres Konzert auf dem Gurten gespielt. Vor etwa 3 Wochen haben sie die Festhalle gefüllt und die so richtig abgerissen. Die Rede ist natürlich von Hecht. Die grossartige Schweizer Band hat heute Morgen am 8. etwas ganz Spezielles angekündigt.
1: Hallo zusammen, da ist Hecht. Hey, wir spielen am 12. Juni 2027 unsere grösste Show im letzten Grund. Hey, wir sind schon ein bisschen nervös, aber wir freuen uns einfach unfassbar, das zu erleben. Also kommt vorbei. Tschüss!
0: Ja, nach den Büzerbuben kommen Hecht ins letzte Grund vor 45'000 Fans. Und auf was freut ihr euch am meisten, Jungs?
2: Auf die Bilder, wenn man da von der Bühne runter schaut, einfach das mehr an Menschen sieht, die mit uns feiern. Das...
1: Ja, ich freue mich einfach auch, also wenn wirklich all die Hecht-Fans vereint sind, die haben jetzt grosse Shows in Bern, Zürich und Basel gespielt und wenn die alle da sind von der ganzen Schweiz, ich glaube, das wird einmalig.
0: Hecht also im letzten Rundstadion nächsten Sommer. Alle Informationen dazu findet ihr auch bei uns in der App, in der Radio Bern 1 App. Und das hier ist Musik aus Solothurn vom Solarway mit Hurricane. Ich wünsche einen ganz guten Freitag für Abend.

0: Zusammen sind wir unterwegs an diesem Freitagabend. Und auch sie stimmig auf das Weekend. Guten Lunensound von Kygo mit Save My Love. Das ist der James Morrison mit Broken Strings. Oder auch Musik, Schweizer Musik von der Joya Malene. I Think I'm In Love. All das in der nächsten halben Stunde auf Radio Bern 1. Und jetzt ist Zeit für die News. Es ist 6 Uhr.
1: Ich bin der Felix Haldimann. Guten Abend.
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1: Das Barbetreiber-Ehepaar Moretti ist heute zum ersten Mal gemeinsam zur Brandkatastrophe in Crans-Montana befragt worden. Nun wird Jessica Moretti auch der Urkundenfälschung beschuldigt. Stefanie Wies.
3: Laut der Staatsanwältin soll sie die Rechnung für den Schaumstoff gefälscht haben, der an der Decke der Bar montiert war und beim Brand Feuer gefangen hat. Wie es RTS berichtet, haben die Manipulationen an der Rechnung aber eher steuerliche Gründe und keinen Zusammenhang zum Brand. Zudem ist das Ehepaar heute das erste Mal zusammen befragt worden. Mit dieser Konfrontationseinvernahme sollen widersprüchliche Aussagen aus früheren Einvernahmen geklärt werden. Und da gibt es ein paar. Warum zum Beispiel sind die Türen in der Bar zu gewesen und wie manchmal sind Wunderkerzen eingesetzt worden?
1: Der Bundesrat will verschiedene Sportgroßanlässe mit über 8 Millionen Franken unterstützen. Welt- oder Europameisterschaften entfalteten vielfältige Wirkungen in Sport, Wirtschaft und Gesellschaft, teilt der Bundesrat mit. Von den Zusatzbeiträgen profitiert unter anderem die Männerhandball-Europameisterschaft in 2 Jahren in Zürich und die Judo-Weltmeisterschaft im gleichen Jahr in Lausanne. Die Temperaturen in Schweizer Flüssen sind in den letzten 40 Jahren um 2 Grad gestiegen. Das zeigen erste Resultate eines Forschungsprojekts der ETH Zürich. Solche Flusshitzewellen werden demnach in Zukunft häufiger und intensiver. Hohe Temperaturen könnten Folgen auf die Fortpflanzung von Fischen haben. Bis in 4 Jahren plant die ETH aufzuzeigen, welche Folgen die Erwärmung der Flüsse auf die Fischbestände sowie auf die Energiegewinnung hat.
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0: Zum Börsenschluss steht der SMI bei 13.388 Punkten. Das ist ein Plus von 0,35%. Der Euro der kostet 91 Rappen und der Dollar der wird zu 79 Rappen gehandelt.
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0: Aktuell braucht es immer noch mehr Geduld auf der A1 Bernfahrt Richtung Zürich zwischen Kriegstedt und Herkingen. Der 20 Minuten auf mehreren Abschnitten. Die verlieren. Sonst wünsche ich gute Fahrt.
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0: Das Weekendwetter, ein Gemisch aus Sonne und Wolken, das bei maximal so 22 Grad.
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0: Mein Name ist Neu Freiburghaus und zusammen sind wir unterwegs an diesem Freitagabend.

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0: Ja, die Schweizer Fans, die sind am Jubeln. Der Nazi-Star, der Brel Embolo, ist im Flugzeug Richtung USA. Das an der Fußball-WM noch. Heute Abend soll der Stürmer im Camp der Schweizer Nazi San Diego ankommen. Jonathan Konrad vom Bern Ace Team, was war jetzt das für ein Hin und Her mit dem Visum?
1: Ja, es war ein richtiges Hickhack. Der 29-Jährige durfte nicht wie der Rest der Mannschaft in die USA einreisen, weil er eine Vorstrafe hat. Die ist 8 Jahre her, als er nach einem Streit wegen Drohung verurteilt wurde. Und jetzt ist es eben darum gegangen, ob der Brel Embolo handgreiflich ist worden oder nicht. Und weil das nicht der Fall war, hat er das Visum bekommen. Morgen hat die Schweiz den ultimativen Test, bevor es mit der WM richtig losgeht. Ein Spiel gegen Australien. Dort ist der Embolo aber sehr wahrscheinlich nicht auf dem Platz nach dem ganzen Reisestress.
0: Ja, die Zitterpartie rund um Embolo ist aber noch nicht ganz vorbei, wenn er ankommt.
1: Ja, der Grund ist Kanada. Für das dritte Gruppenspiel der Weltmeisterschaft reisen die Schweizer ins Land der Ahornblätter. Und auch für diesen Übertritt braucht es eine Einreisegenehmigung. Der Schweizerische Fußballverband macht sich da aber keine Sorgen.
0: Ja, und ich bin kurz schnell nachschauen, wo das aktuell das Flugzeug von Brel Embolo ist. Das ist aktuell über Grönland.

unglaublich schöner Song von der Taylor Swift. Elizabeth Taylor hier bei uns auf Radio Bern 1, 20 ab 6 ist es. Und ich würde sagen, wir gehen zusammen Richtung Weekend mit richtig gutem Sound von Pharrell Williams. Er macht einfach schon ein bisschen ein Lächeln auf den Stockzähnen. Get lucky. Von uns, für euch, an diesem Freitagabend.

0: Das ist der Freitag Abend auf Radio Bern 1. Zu meinen Stimmen auf den Ausgang heute. Jennifer Lopez zusammen mit David Guetta. Save me tonight. Das hier ist der Ed Sheeran. Shape of you, während ihr gerade im Heimfahren seid. Und auch Anna Rossinelli ist mit dabei. All das in der nächsten Halbstunde auf eurem Lieblingssender.
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0: Das News-Update an diesem Freitagabend. Jetzt ist es 6:30.
7: Ich bin der Felix Haldimann. Guten Abend.
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9: Neue Vorschriften für im Internet gehandelte Produkte sollen die Sicherheit für die Konsumentinnen und Konsumenten erhöhen. Der Bundesrat hat heute die Vernehmlassung zum revidierten Produktesicherheitsgesetz eröffnet. Die Teilrevision sehe insbesondere die Schaffung neuer Pflichten für Verkäufer im Onlinehandel vor, schreibt der Bundesrat. Die Vernehmlassung dauert bis zum 28. September. Zum Schutz des G7-Gipfels von Mitte Juni in Evian am Genfersee haben Frankreich und die Schweiz eine Vereinbarung über die militärische Kooperation ausgearbeitet. Der Bundesrat hat die Vereinbarung genehmigt. Rund 4000 Armeeangehörige kommen zum Einsatz. Zudem sollen an der Grenze zu Frankreich Kontrollen durchgeführt werden. Die Schweizer Kinos erleben ein starkes erstes Halbjahr. Bis Ende Mai wurden bereits fast 4,7 Millionen Eintritte gezählt. Rund 890.000 mehr als im selben Zeitraum vor einem Jahr. Besonders erfolgreich waren zuletzt die Filme Michael über Michael Jackson und Der Teufel trägt Prada 2. Zwei mutmaßliche Kuriere sind Ende Mai in Ins wegen eines versuchten Telefonbetrugs angehalten worden. Die 23- und 34-jährigen Männer befinden sich in Untersuchungshaft, wie die Kantonspolizei mitteilt. Die Anrufer gaben sich als Polizisten aus und forderten einen älteren Mann auf, Geld bei seiner Bank abzuheben und zum Abholen bereitzustellen.
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0: Aktuell noch eine Meldung von der A1 Bern Richtung Zürich. Zwischen Kirchberg und Herkingen stolz sind wir noch ein bisschen. Ich wünsche allen unterwegs ganz eine gute und eine sichere Fahrt.
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0: Ja, das Wetter am Weekend bleibt so 22 Grad, das bei einem Gemisch aus Sonne und Wolken.
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0: Wünsche einen ganz guten Freitagabend. Mein Name ist Neu-Fieber-Kruss.

Das ist Radio Bern 1 am Freitagabend. Und für euch haben wir jetzt aktuellen Sound von der Schweiz, aus der Schweiz, und zwar aus der Ostschweiz. Das hier, das ist der Remo Forer mit Falling. Guten Start ins Weekend wünsche ich.

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3: Ich bin der Felix Haldimann. Guten Abend.
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3: Der Bundesrat will verschiedene Sportgrossanlässe mit über 8 Millionen Franken unterstützen. Welt- oder Europameisterschaften entfalteten vielfältige Wirkungen in Sport, Wirtschaft und Gesellschaft, teilt der Bundesrat mit. Von den Zusatzbeiträgen profitiert unter anderem die Männerhandball-Europameisterschaft in 2 Jahren in Zürich und die Judo-Weltmeisterschaft im gleichen Jahr in Lausanne. Die NZZ wehrt sich vor Gericht gegen die Löschbefehle vom Heilmittelinstitut Swissmedic. Dies bestätigt eine Sprecherin der NZZ der Nachrichtenagentur Keystone SDA. Swissmedic hatte die Löschung mehrerer redaktioneller Artikel verfügt, weil diese als unerlaubte Werbung für rezeptpflichtige Arzneimittel eingestuft wurden. Konkret handelt es sich dabei um Artikel zu Migräne- und Abnehmspritzen. Nun muss sich das Bundesgericht damit befassen. 2 mutmaßliche Kuriere sind Ende Mai in Ins wegen eines versuchten Telefonbetrugs angehalten worden. Die 23- und 34-jährigen Männer befinden sich in Untersuchungshaft, wie die Kantonspolizei mitteilt. Die Anrufer gaben sich als Polizisten aus und forderten einen älteren Mann auf, Geld bei seiner Bank abzuheben und zum Abholen bereitzustellen.
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3: Der deutsche Tennisspieler Alexander Zverev steht an den French Open in Paris im Final. Er gewinnt gegen den Tschechen Jakub Menzik in 4 Sätzen. Im Final trifft er auf einen Italiener. Im anderen Halbfinal heute Abend treffen die beiden Landsmänner Matteo Arnaldi und Flavio Cobolli aufeinander. Der Final der French Open ist am Sonntag.
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3: In der Region Zürich-Lemz auf dem Nordring Richtung St. Gallen zwischen dem Limmataler Kreuz und dem Gubristunnel. Dann haben wir stockenden Verkehr auf der A1 Richtung St. Gallen zwischen dem Rastplatz Büsisee Süd und dem Brüttiseller Kreuz. Auch auf dem Westring Richtung Basel zwischen Urdorf Nord und dem Limmataler Kreuz brauchen wir ein bisschen Geduld. Und dann noch auf der A4 Richtung Schaffhausen zwischen Winterthur Nord und dem Riedhölzli-Tunnel. In der Region Bern-Solothurn, es klemmt auf der A1 Richtung Zürich zwischen Wangen-Aare und Herkingen auf mehreren Abschnitten. Und auch auf der A5 Richtung Biel zwischen der A6 Verzweigung Brückmoos und Biel in beide Richtungen stockenden Verkehr. Noch ein Blick zum Gotthard, unten rauf geht es etwa 1 Stunde länger.
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4: Das Wetter am Weekend, ein Gemisch aus Sonne und Wolken, das bei etwa 22 Grad. Nass werden sollte es eigentlich kaum noch.
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2: Ich bin der Felix Haldimann. Guten Abend.
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2: Genf stellt 6 Millionen Franken für mögliche G7-Schäden bereit. Geschäfte in Genf, die im Zusammenhang mit dem G7-Gipfel im französischen Evian am Genfersee durch allfällige Ausschreitungen beschädigt werden, können auf finanzielle Unterstützung des Kantons zählen. Dies hat der Grosse Rat beschlossen. Betroffene Unternehmen können je nach Schaden Beiträge zwischen 3'000 und 100'000 Franken erhalten. Die NZZ wehrt sich vor Gericht gegen die Löschbefehle vom Heilmittelinstitut Swissmedic. Dies bestätigt eine Sprecherin der NZZ der Nachrichtenagentur Keystone SDA. Swissmedic hatte die Löschung mehrerer redaktioneller Artikel verfügt, weil diese als unerlaubte Werbung für rezeptpflichtige Arzneimittel eingestuft wurden. Konkret handelt es sich dabei um Artikel zu Migräne- und Abnehmspritzen. Nun muss sich das Bundesgericht damit befassen. In Deutschland ist ein 22-jähriger Syrer zu einer Haftstrafe von rund 5 Jahren verurteilt worden. Er soll einen Anschlag mit einem Sprengstoffgürtel und einem Messer geplant haben. Laut dem Berliner Landgericht hatte er aus radikal-islamistischer Gesinnung gehandelt. Es sprach den Mann unter anderem der Vorbereitung einer schweren staatsgefährdeten Gewalttat schuldig. Das Urteil ist noch nicht rechtskräftig.
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2: Der deutsche Tennisspieler Alexander Zverev steht an den French Open in Paris im Finale. Er gewinnt gegen den Tschechen Jakub Menzik in 4 Sätzen. Im Finale trifft er auf einen Italiener. Im anderen Halbfinale heute Abend treffen die beiden Landsmänner Matteo Arnaldi und Flavio Cobolli aufeinander. Der Finale der French Open ist am Sonntag.
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2: In der Region Zürich stockt der Verkehr auf dem Westring Richtung Basel zwischen Urdorf Nord und dem Limmatal Kreuz und auf der A4 Richtung Schaffhausen zwischen Winterthur Nord und dem Riethölzli-Tunnel. In der Ostschweiz hat es einen Unfall gegeben auf der A13 Richtung Sargans zwischen Langwart und Sarganserland Stalz. Der Fahrstreifen ist auf mehreren Abschnitten blockiert. Dann noch ein Blick zum Gotthard. Unten rauf geht es etwa 1 Stunde länger.
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3: Das Wetter am Weekend, ein Gemisch aus Sonne und Wolken, das bei etwa 22 Grad. Nass werden sollte es eigentlich kaum noch.
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2: Diese Themen haben heute Schlagzeilen gemacht. Guten Abend.
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3: Der Luxusuhrenhersteller Rolex, der Fußballverein IBE und der Theaterzirkus Wunderplunder. Sie alle erhalten Subventionen vom Bund. Erstmals zeigt eine Liste detailliert, wohin die Schweizer Steuermilliarden fließen. Jonathan Schöffel.
4: Knapp 300'000 Franken gehen an Rolex für eine Kinderkrippe. IBE überkommt das Geld für eine humanitäre Aktion, wie es heisst. Und der Theaterzirkus Wunderplunder kann mit den Steuergeldern Kind Kunststück beibringen. Das Newsportal Schweiz heute berichtet heute über die detaillierte Subventionsliste vom Bund, die extrem lang ist. Insgesamt werden 49 Milliarden Franken verteilt.
5: Neue Vorschriften für im Internet gehandelte Produkte sollen die Sicherheit für die Konsumentinnen und Konsumenten erhöhen. Der Bundesrat hat heute die Vernehmlassung zum revidierten Produktesicherheitsgesetz eröffnet. Die Teilrevision sehe insbesondere die Schaffung neuer Pflichten für Verkäufer im Onlinehandel vor, schreibt der Bundesrat. Die Vernehmlassung dauert bis zum 28. September.
3: Die Schweiz leidet unter Trockenheit. Trotz der Niederschläge in den vergangenen Tagen sind die Abflüsse zahlreicher Fließgewässer im Mittelland für diese Jahreszeit tief bis sehr tief. Das zeigen aktuelle Messungen des Bundesamtes für Umwelt. Besonders betroffen sind der Bodensee und der Zuger See. Zurückgeführt werden könne der tiefe Pegelstand auf die Trockenheit der letzten Monate. Außerdem hätten zeitweise überdurchschnittlich hohe Temperaturen die Verdunstung erhöht. Der ukrainische Präsident Volodymyr Zelensky hat dem russischen Präsidenten Wladimir Putin ein persönliches Treffen vorgeschlagen, um ein mögliches Ende des Krieges zu besprechen. Die Mehrheit der Russen habe den Krieg und seine Folgen satt und sei bereit für Frieden, schreibt Zelensky in einem offenen Brief. Sollte Putin aber keinen Frieden wollen, werde die Ukraine weiterkämpfen. Der Kreml antwortete auf das Schreiben, dass Zelensky jederzeit nach Moskau kommen könne. Zelensky hatte Moskau als Gesprächsort bereits mehrfach abgelehnt. Die Obduktion des verstorbenen Buckelwals Timmy hat keine klare Todesursache hervorgebracht. Das sagte eine beteiligte Biologin gemäß der Nachrichtenagentur dpa. Nun sei jedoch klar, dass Timmy kein Männchen, sondern ein Weibchen war. Es wurden Proben zur weiteren Untersuchung entnommen. Mit diesen Ergebnissen sei jedoch erst in einigen Monaten zu rechnen.
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6: Das Wetter am Weekend, ein Gemisch aus Sonne und Wolken, das bei etwa 22 Grad. Nass werden sollte es eigentlich kaum noch.
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2: Diese Themen haben heute Schlagzeilen gemacht. Guten Abend.
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2: Das Barbetreiber-Ehepaar Moretti ist heute zum ersten Mal gemeinsam zur Brandkatastrophe in Crans-Montana befragt worden. Nun wird Jessica Moretti auch der Urkundenfälschung beschuldigt. Stefanie Wies.
3: Laut der Staatsanwältin soll sie die Rechnung für den Schaumstoff gefälscht haben, der an der Decke der Bar montiert war und beim Brand Feuer gefangen hat. Wie es RTS berichtet, haben die Manipulationen an der Rechnung aber eher steuerliche Gründe und keinen Zusammenhang zum Brand. Zudem ist das Ehepaar heute das erste Mal zusammen befragt worden. Mit dieser Konfrontationseinvernahme sollen widersprüchliche Aussagen aus früheren Einvernahmen geklärt werden. Und da gibt es ein paar. Warum zum Beispiel sind die Türen in der Bar zu gewesen und wie manchmal sind Wunderkerzen eingesetzt worden?
2: Der Bundesrat will verschiedene Sportgroßanlässe mit über 8 Millionen Franken unterstützen. Welt- oder Europameisterschaften entfalteten vielfältige Wirkungen in Sport, Wirtschaft und Gesellschaft, teilt der Bundesrat mit. Von den Zusatzbeiträgen profitiert unter anderem die Männerhandball-Europameisterschaft in 2 Jahren in Zürich und die Judo-Weltmeisterschaft im gleichen Jahr in Lausanne. Die Temperaturen in Schweizer Flüssen sind in den letzten 40 Jahren um 2 Grad gestiegen. Das zeigen erste Resultate eines Forschungsprojekts der ETH Zürich. Solche Flusshitzewellen werden demnach in Zukunft häufiger und intensiver. Hohe Temperaturen könnten Folgen auf die Fortpflanzung von Fischen haben. Bis in 4 Jahren plant die ETH aufzuzeigen, welche Folgen die Erwärmung der Flüsse auf die Fischbestände sowie auf die Energiegewinnung hat. Das Kennedy Center in Washington verbannt den Namen von US-Präsident Donald Trump aus offiziellen Dokumenten. Mitarbeitende der weltberühmten Kultureinrichtung seien angewiesen, Trumps Namen sofort aus E-Mail-Signaturen, Briefköpfen und von Anrufbeantwortern zu entfernen. Das geht aus einer Mitteilung hervor, die mehreren US-Zeitungen vorliegt. Bis in einer Woche müssten zudem Websites, Broschüren und Schilder im Innen- und Außenbereich geändert werden.
4: Die US-Musikerin Taylor Swift ist zur reichsten Musikerin der Geschichte aufgestiegen. Das berichtet das Wirtschaftsmagazin Forbes. Das Magazin schätzt das Vermögen der 36-Jährigen auf 2 Milliarden Dollar. Mit ihrer Eras-Tour sei sie 2024 zur Milliardärin geworden. Seither habe sich ihr Vermögen verdoppelt.
5: Wetter. Das Wetter am Weekend, ein Gemisch aus Sonne und Wolken, das bei etwa 22 Grad. Nass werden sollte es eigentlich kaum noch.
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2: Diese Themen haben heute Schlagzeilen gemacht. Guten Abend.
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3: Der Luxusuhrenhersteller Rolex, der Fußballverein IB und der Theaterzirkus Wunderplunder. Sie alle erhalten Subventionen vom Bund. Erstmals zeigt eine Liste detailliert, wohin die Schweizer Steuermilliarden fließen. Jonathan Schöffel.
4: Knapp 300'000 Franken gehen an Rolex für eine Kinderkrippe. IB bekommt das Geld für eine humanitäre Aktion, wie es heisst. Und der Theaterzirkus Wunderplunder kann mit den Steuergeldern Kind Kunststücke beibringen. Das Newsportal Schweiz heute berichtet heute über die detaillierte Subventionsliste vom Bund, die extrem lang ist. Insgesamt werden 49 Milliarden Franken verteilt.
2: Neue Vorschriften für im Internet gehandelte Produkte sollen die Sicherheit für die Konsumentinnen und Konsumenten erhöhen. Der Bundesrat hat heute die Vernehmlassung zum revidierten Produktesicherheitsgesetz eröffnet. Die Teilrevision sehe insbesondere die Schaffung neuer Pflichten für Verkäufer im Onlinehandel vor, schreibt der Bundesrat. Die Vernehmlassung dauert bis zum 28. September.
3: Die Schweiz leidet unter Trockenheit. Trotz der Niederschläge in den vergangenen Tagen sind die Abflüsse zahlreicher Fließgewässer im Mittelland für diese Jahreszeit tief bis sehr tief. Das zeigen aktuelle Messungen des Bundesamtes für Umwelt. Besonders betroffen sind der Bodensee und der Zuger See. Zurückgeführt werden könne der tiefe Pegelstand auf die Trockenheit der letzten Monate. Außerdem hätten zeitweise überdurchschnittlich hohe Temperaturen die Verdunstung erhöht. Der ukrainische Präsident Volodymyr Zelensky hat dem russischen Präsidenten Wladimir Putin ein persönliches Treffen vorgeschlagen, um ein mögliches Ende des Krieges zu besprechen. Die Mehrheit der Russen habe den Krieg und seine Folgen satt und sei bereit für Frieden, schreibt Zelensky in einem offenen Brief. Sollte Putin aber keinen Frieden wollen, werde die Ukraine weiterkämpfen. Der Kreml antwortete auf das Schreiben, dass Zelensky jederzeit nach Moskau kommen könne. Zelensky hatte Moskau als Gesprächsort bereits mehrfach abgelehnt. Die Obduktion des verstorbenen Buckelwals Timmy hat keine klare Todesursache hervorgebracht. Das sagte eine beteiligte Biologin gemäß der Nachrichtenagentur dpa. Nun sei jedoch klar, dass Timmy kein Männchen, sondern ein Weibchen war. Es wurden Proben zur weiteren Untersuchung entnommen. Mit diesen Ergebnissen sei jedoch erst in einigen Monaten zu rechnen.
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5: Das Wetter am Weekend, ein Gemisch aus Sonne und Wolken, das bei etwa 22 Grad. Nass werden sollte es eigentlich kaum noch.
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2: Diese Themen haben heute Schlagzeilen gemacht. Guten Abend.
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2: Das Barbetreiber-Ehepaar Moretti ist heute zum ersten Mal gemeinsam zur Brandkatastrophe in Crans-Montana befragt worden. Nun wird Jessica Moretti auch der Urkundenfälschung beschuldigt. Stefanie Wies.
3: Laut der Staatsanwältinnen soll sie die Rechnung für den Schaumstoff gefälscht haben, der an der Decke der Bar montiert war und beim Brand Feuer gefangen hat. Wie es RTS berichtet, haben die Manipulationen an der Rechnung aber eher steuerliche Gründe und keinen Zusammenhang zum Brand. Zudem ist das Ehepaar heute das erste Mal zusammen befragt worden. Mit dieser Konfrontationseinvernahme sollen widersprüchliche Aussagen aus früheren Einvernahmen geklärt werden. Und da gibt es ein paar. Warum zum Beispiel sind die Türen in der Bar zu gewesen und wie manchmal sind Wunderkerzen eingesetzt worden?
2: Der Bundesrat will verschiedene Sportgroßanlässe mit über 8 Millionen Franken unterstützen. Welt- oder Europameisterschaften entfalteten vielfältige Wirkungen in Sport, Wirtschaft und Gesellschaft, teilt der Bundesrat mit. Von den Zusatzbeiträgen profitiert unter anderem die Männerhandball-Europameisterschaft in 2 Jahren in Zürich und die Judo-Weltmeisterschaft im gleichen Jahr in Lausanne. Die Temperaturen in Schweizer Flüssen sind in den letzten 40 Jahren um 2 Grad gestiegen. Das zeigen erste Resultate eines Forschungsprojekts der ETH Zürich. Solche Flusshitzewellen werden demnach in Zukunft häufiger und intensiver. Hohe Temperaturen könnten Folgen auf die Fortpflanzung von Fischen haben. Bis in 4 Jahren plant die ETH aufzuzeigen, welche Folgen die Erwärmung der Flüsse auf die Fischbestände sowie auf die Energiegewinnung hat. Das Kennedy Center in Washington verbannt den Namen von US-Präsident Donald Trump aus offiziellen Dokumenten. Mitarbeitende der weltberühmten Kultureinrichtung seien angewiesen, Trumps Namen sofort aus E-Mail-Signaturen, Briefköpfen und von Anrufbeantwortern zu entfernen. Das geht aus einer Mitteilung hervor, die mehreren US-Zeitungen vorliegt. Bis in einer Woche müssten zudem Websites, Broschüren und Schilder im Innen- und Außenbereich geändert werden.
4: Die US-Musikerin Taylor Swift ist zur reichsten Musikerin der Geschichte aufgestiegen. Das berichtet das Wirtschaftsmagazin Forbes. Das Magazin schätzt das Vermögen der 36-Jährigen auf 2 Milliarden Dollar. Mit ihrer Eras-Tour sei sie 2024 zur Milliardärin geworden. Seither habe sich ihr Vermögen verdoppelt.
5: Wetter. Das Wetter am Weekend, ein Gemisch aus Sonne und Wolken, das bei etwa 22 Grad. Nass werden sollte es eigentlich kaum noch.